0: Ninho-Effekt könnte die weltweite Milchmenge bremsen. Bei Butter ist die Entwicklung bereits sichtbar. Eigenmarkenpäckchen kosten seit Mitte September wieder 1,19 Euro, statt zuvor 1,05 Euro. Die Landesanstalt für Medien NRW hat ihre Prüfung eines Interviews mit dem AfD-Politiker Björn Höcke im Podcast Ungeskriptet bei Ben abgeschlossen. Anlass war eine nachweislich falsche Aussage Höckes zur SA, die in der nicht live ausgestrahlten Sendung weder eingeordnet noch korrigiert worden war. Die Medienaufsicht hatte deshalb mögliche Verstöße gegen die journalistische Sorgfaltspflicht geprüft. Sie erklärt nun, die öffentliche Debatte habe die Aussage inzwischen umfassend aufgearbeitet und richtiggestellt. Weitere medienaufsichtsrechtliche Maßnahmen gegen den Podcaster Ben Bernd soll es vorerst nicht geben. Zugleich betont die Landesanstalt, dass journalistisch-redaktionelle Angebote im Netz denselben Sorgfaltsanforderungen unterliegen wie andere Medien. Heute Morgen ist ein Reisebus auf der A96 bei Buchloe Ost von der Fahrbahn abgekommen und umgekippt. Nach Polizeiangaben starben zwei Menschen, ein weiterer schwebt in Lebensgefahr. Etwa 25 Menschen wurden nach ersten Informationen leicht verletzt. In dem Bus saßen 40 bis 50 philippinische Staatsangehörige. Feuerwehr, Rettungsdienst und Polizei sind mit einem Großaufgebot im Einsatz. Die A96 ist in beide Richtungen gesperrt. Die Sperrung in Fahrtrichtung München soll nach bisherigen Angaben bis 11 Uhr dauern.
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0: In der Nacht ist es im Radio NWW-Land meist klar. Die Temperaturen sinken auf 7 bis 9 Grad. Örtlich kann sich Nebel bilden. Im Tagesverlauf löst er sich rasch auf. Dann erwartet uns ein sonniger und ausgesprochen warmer Montag. Nur zeitweise ziehen ein paar lockere Wolken durch. Regen ist nicht in Sicht. Die Höchstwerte erreichen sommerliche 26 bis 27 Grad. Der Wind bleibt schwach. In der Nacht zum Dienstag kühlt es auf 8 bis 10 Grad ab. Am Dienstag gibt es nach freundlichem Start Sonne und mehr Wolken. Es bleibt trocken, die Werte erreichen etwa 25 Grad. Am Mittwoch dominieren dann die Wolken, zwischendurch zeigt sich aber auch die Sonne. Bei rund 25 Grad bleibt es weiter trocken. Am Donnerstag wird es mit etwa 24 Grad etwas kühler. Viele Wolken bestimmen das Bild. Einzelne Schauer sind möglich.
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1: Die geplante Pflegereform sorgt für neuen Streit zwischen Union und SPD. Oliver Blatt vom Kassenspitzenverband fordert, dass die Reform jetzt in den Deutschen Bundestag kommt. Er warnt vor einem Defizit der Pflegeversicherung von 4,4 Milliarden Euro bis Jahresende. In wenigen Monaten sei das Geld schlichtweg alle. Die Pflegebevollmächtigte der Bundesregierung, Katrin Staffler von der CSU, warnt, weitere SPD-Vorschläge könnten die Reform verzögern und damit die Versorgungssicherheit für Millionen Pflegebedürftige gefährden. SPD-Fraktionschef Matthias Miersch erklärt dagegen, ein reines Kürzungspaket werde seine Fraktion nicht mittragen. Er verlangt Strukturreformen und einen gerechten Beitrag von Privatversicherten. Aus dem Saarland kommt der Vorschlag, den Eigenanteil im Pflegeheim zunächst auf höchstens 1.500 Euro zu begrenzen. Bundesaußenminister Johann Wadephul hat in New York seinen russischen Kollegen Sergej Lavrov getroffen. Es war das erste direkte Gespräch deutscher und russischer Außenminister seit Beginn des russischen Angriffskriegs gegen die Ukraine im Jahr 2022. Das Treffen am Rande der UN-Generaldebatte dauerte gut 20 Minuten und endete mit einem Handschlag. Nach Angaben des russischen Außenministeriums hatte die deutsche Seite um das Gespräch gebeten. Über konkrete Inhalte wurde zunächst nichts bekannt. Wadephul hatte wenige Tage zuvor vor einer neuen Stufe hybrider russischer Angriffe gegen Europa gewarnt. Die Bundesregierung macht Russland außerdem für einen versuchten Drohnenanschlag am Flughafen Leipzig-Halle verantwortlich und hat einen Sanktionskatalog gegen Moskau angekündigt. Für Trinkmilch, Joghurt und Quark könnten bald höhere Preise fällig werden. Der Milchindustrieverband hält erhebliche Preissteigerungen für dringend notwendig und berichtet von ersten Gesprächen mit dem Handel. Der Milchpreis liegt derzeit rund ein Viertel unter dem Vorjahreswert und damit auf einem 5-Jahres-Tief. Gleichzeitig läuft der Absatz von Milchprodukten im In- und Ausland gut, während die sommerliche Dürre die Milchanlieferung in Teilen Deutschlands und Europas gedrückt hat. Auch ein starker El Niño-Effekt könnte die weltweite Milchmenge bremsen. Bei Butter ist die Entwicklung bereits sichtbar. Eigenmarkenpäckchen kosten seit Mitte September wieder 1,19 Euro, statt zuvor 1,05 Euro. Die Landesanstalt für Medien NRW hat ihre Prüfung eines Interviews mit dem AfD-Politiker Björn Höcke im Podcast Ungeskriptet bei Ben abgeschlossen. Anlass war eine nachweislich falsche Aussage Höckes zur SA, die in der nicht live ausgestrahlten Sendung weder eingeordnet noch korrigiert worden war. Die Medienaufsicht hatte deshalb mögliche Verstöße gegen die journalistische Sorgfaltspflicht geprüft. Sie erklärt nun, die öffentliche Debatte habe die Aussage inzwischen umfassend aufgearbeitet und richtiggestellt. Weitere medienaufsichtsrechtliche Maßnahmen gegen den Podcaster Ben Berndt soll es vorerst nicht geben. Zugleich betont die Landesanstalt, dass journalistisch-redaktionelle Angebote im Netz denselben Sorgfaltsanforderungen unterliegen wie andere Medien. Heute Morgen ist ein Reisebus auf der A96 bei Buchloe Ost von der Fahrbahn abgekommen und umgekippt. Nach Polizeiangaben starben 2 Menschen, ein weiterer schwebt in Lebensgefahr. Etwa 25 Menschen wurden nach ersten Informationen leicht verletzt. In dem Bus saßen 40 bis 50 philippinische Staatsangehörige. Feuerwehr, Rettungsdienst und Polizei sind mit einem Großaufgebot im Einsatz. Die A96 ist in beide Richtungen gesperrt. Die Sperrung in Fahrtrichtung München soll nach bisherigen Angaben bis 11 Uhr dauern.
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1: In der Nacht ist es im Radio NWW-Land meist klar. Die Temperaturen sinken auf 7 bis 9 Grad. Örtlich kann sich Nebel bilden. Im Tagesverlauf löst er sich rasch auf. Dann erwartet uns ein sonniger und ausgesprochen warmer Montag. Nur zeitweise ziehen ein paar lockere Wolken durch. Regen ist nicht in Sicht. Die Höchstwerte erreichen sommerliche 26 bis 27 Grad. Der Wind bleibt schwach. In der Nacht zum Dienstag kühlt es auf 8 bis 10 Grad ab. Am Dienstag gibt es nach freundlichem Start Sonne und mehr Wolken. Es bleibt trocken, die Werte erreichen etwa 25 Grad. Am Mittwoch dominieren dann die Wolken, zwischendurch zeigt sich aber auch die Sonne. Bei rund 25 Grad bleibt es weiter trocken. Am Donnerstag wird es mit etwa 24 Grad etwas kühler. Viele Wolken bestimmen das Bild. Einzelne Schauer sind möglich.
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0: Am letzten Sonntag kam ich allein von einer Diskothek zurück und ging noch vom Sound behämmert und benebelt durch den Park nach Hause. Dieser verdammte Rhythmus wollte mir nicht mehr aus dem Schädel. Plötzlich stellte sich mir jemand in den Weg. Etwas Kleines, Grünes, mit großen lila Füßen. 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Seine Nase glühte mir wie eine Leuchtdiode entgegen. Bin zwar nicht mehr ganz nüchtern, aber so benebelt nun auch wieder nicht.
1: Mein Name ist Oxygen 4,
0: sagte er in einwandfreiem außerirdischem Akzent. Ich antwortete, yes sir, I can boogie, but don't let me be misunderstood. Während er mir freundschaftlich seine musikalische Gummihand reichte, setzte eine fliegende Discoscheibe lässig neben uns auf. Okay, zwitscherte mein kleiner Freund, fliegen wir. Ha. Und kaum saßen wir in den rosaroten Polstern seines Raumschiffes, ging die Post auch schon ab. Wir verließen die Erde in weniger als 8 Takten und durchfetzten eine 17. Dimension.

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wäre die Queen of Disco Town und nahm mich mit ihrem Wesen gefangen. Einige grüne Helfer führten mich danach gefesselt zu ihrem Heiligtum, einer riesigen Rhythmusmaschine.

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Yeah. 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Aus ihrem gewohnten Rhythmus wurde eine Mischung aus Rumba, Cha-Cha-Cha, Marsch und Walzer. Unruhe, Panik, Wahnsinn, ja. Yeah. Man flehte mich an, ihren Beat wiederherzustellen. Das tat ich dann auch unter der Bedingung, mich wieder zur guten alten Erde zurückzubringen. Tja, und so bin ich wieder hier. Und mein kleiner Freund Oxygen 4 hat mich natürlich begleitet.

Übrigens, Oxygen ist hier geblieben. Falls ihr ihn in irgendeiner Diskothek treffen solltet, so grüßt ihn schön von mir. Und wenn er nicht gestorben ist, dann lebt er heute noch.

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1: Die geplante Pflegereform sorgt für neuen Streit zwischen Union und SPD. Oliver Blatt vom Kassenspitzenverband fordert, dass die Reform jetzt in den Deutschen Bundestag kommt. Er warnt vor einem Defizit der Pflegeversicherung von 4,4 Milliarden Euro bis Jahresende. In wenigen Monaten sei das Geld schlichtweg alle. Die Pflegebevollmächtigte der Bundesregierung, Katrin Staffler von der CSU, warnt, weitere SPD-Vorschläge könnten die Reform verzögern und damit die Versorgungssicherheit für Millionen Pflegebedürftige gefährden. SPD-Fraktionschef Matthias Miersch erklärt dagegen, ein reines Kürzungspaket werde seine Fraktion nicht mittragen. Er verlangt Strukturreformen und einen gerechten Beitrag von Privatversicherten. Aus dem Saarland kommt der Vorschlag, den Eigenanteil im Pflegeheim zunächst auf höchstens 1.500 Euro zu begrenzen. Bundesaußenminister Johann Wadephul hat in New York seinen russischen Kollegen Sergej Lavrov getroffen. Es war das erste direkte Gespräch deutscher und russischer Außenminister seit Beginn des russischen Angriffskriegs gegen die Ukraine im Jahr 2022. Das Treffen am Rande der UN-Generaldebatte dauerte gut 20 Minuten und endete mit einem Handschlag. Nach Angaben des russischen Außenministeriums hatte die deutsche Seite um das Gespräch gebeten. Über konkrete Inhalte wurde zunächst nichts bekannt. Wadephul hatte wenige Tage zuvor vor einer neuen Stufe hybrider russischer Angriffe gegen Europa gewarnt. Die Bundesregierung macht Russland außerdem für einen versuchten Drohnenanschlag am Flughafen Leipzig-Halle verantwortlich und hat einen Sanktionskatalog gegen Moskau angekündigt. Für Trinkmilch, Joghurt und Quark könnten bald höhere Preise fällig werden. Der Milchindustrieverband hält erhebliche Preissteigerungen für dringend notwendig und berichtet von ersten Gesprächen mit dem Handel. Der Milchpreis liegt derzeit rund ein Viertel unter dem Vorjahreswert und damit auf einem 5-Jahres-Tief. Gleichzeitig läuft der Absatz von Milchprodukten im In- und Ausland gut, während die sommerliche Dürre die Milchanlieferung in Teilen Deutschlands und Europas gedrückt hat. Auch ein starker El Niño-Effekt könnte die weltweite Milchmenge bremsen. Bei Butter ist die Entwicklung bereits sichtbar. Eigenmarkenpäckchen kosten seit Mitte September wieder 1,19 Euro, statt zuvor 1,05 Euro. Die Landesanstalt für Medien NRW hat ihre Prüfung eines Interviews mit dem AfD-Politiker Björn Höcke im Podcast Ungeskriptet bei Ben abgeschlossen. Anlass war eine nachweislich falsche Aussage Höckes zur SA, die in der nicht live ausgestrahlten Sendung weder eingeordnet noch korrigiert worden war. Die Medienaufsicht hatte deshalb mögliche Verstöße gegen die journalistische Sorgfaltspflicht geprüft. Sie erklärt nun, die öffentliche Debatte habe die Aussage inzwischen umfassend aufgearbeitet und richtiggestellt. Weitere medienaufsichtsrechtliche Maßnahmen gegen den Podcaster Ben Bernd soll es vorerst nicht geben. Zugleich betont die Landesanstalt, dass journalistisch-redaktionelle Angebote im Netz denselben Sorgfaltsanforderungen unterliegen wie andere Medien. Heute Morgen ist ein Reisebus auf der A96 bei Buchloe Ost von der Fahrbahn abgekommen und umgekippt. Nach Polizeiangaben starben 2 Menschen, ein weiterer schwebt in Lebensgefahr. Etwa 25 Menschen wurden nach ersten Informationen leicht verletzt. In dem Bus saßen 40 bis 50 philippinische Staatsangehörige. Feuerwehr, Rettungsdienst und Polizei sind mit einem Großaufgebot im Einsatz. Die A96 ist in beide Richtungen gesperrt. Die Sperrung in Fahrtrichtung München soll nach bisherigen Angaben bis 11 Uhr dauern.
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1: In der Nacht ist es im Radio NWW-Land meist klar. Die Temperaturen sinken auf 7 bis 9 Grad. Örtlich kann sich Nebel bilden. Im Tagesverlauf löst er sich rasch auf. Dann erwartet uns ein sonniger und ausgesprochen warmer Montag. Nur zeitweise ziehen ein paar lockere Wolken durch. Regen ist nicht in Sicht. Die Höchstwerte erreichen sommerliche 26 bis 27 Grad. Der Wind bleibt schwach. In der Nacht zum Dienstag kühlt es auf 8 bis 10 Grad ab. Am Dienstag gibt es nach freundlichem Start Sonne und mehr Wolken. Es bleibt trocken, die Werte erreichen etwa 25 Grad. Am Mittwoch dominieren dann die Wolken, zwischendurch zeigt sich aber auch die Sonne. Bei rund 25 Grad bleibt es weiter trocken. Am Donnerstag wird es mit etwa 24 Grad etwas kühler. Viele Wolken bestimmen das Bild. Einzelne Schauer sind möglich.
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1: Die geplante Pflegereform sorgt für neuen Streit zwischen Union und SPD. Oliver Blatt vom Kassenspitzenverband fordert, dass die Reform jetzt in den Deutschen Bundestag kommt. Er warnt vor einem Defizit der Pflegeversicherung von 4,4 Milliarden Euro bis Jahresende. In wenigen Monaten sei das Geld schlichtweg alle. Die Pflegebevollmächtigte der Bundesregierung, Katrin Staffler von der CSU, warnt, weitere SPD-Vorschläge könnten die Reform verzögern und damit die Versorgungssicherheit für Millionen Pflegebedürftige gefährden. SPD-Fraktionschef Matthias Miersch erklärt dagegen, ein reines Kürzungspaket werde seine Fraktion nicht mittragen. Er verlangt Strukturreformen und einen gerechten Beitrag von Privatversicherten. Aus dem Saarland kommt der Vorschlag, den Eigenanteil im Pflegeheim zunächst auf höchstens 1.500 Euro zu begrenzen. Bundesaußenminister Johann Wadephul hat in New York seinen russischen Kollegen Sergej Lavrov getroffen. Es war das erste direkte Gespräch deutscher und russischer Außenminister seit Beginn des russischen Angriffskriegs gegen die Ukraine im Jahr 2022. Das Treffen am Rande der UN-Generaldebatte dauerte gut 20 Minuten und endete mit einem Handschlag. Nach Angaben des russischen Außenministeriums hatte die deutsche Seite um das Gespräch gebeten. Über konkrete Inhalte wurde zunächst nichts bekannt. Wadephul hatte wenige Tage zuvor vor einer neuen Stufe hybrider russischer Angriffe gegen Europa gewarnt. Die Bundesregierung macht Russland außerdem für einen versuchten Drohnenanschlag am Flughafen Leipzig-Halle verantwortlich und hat einen Sanktionskatalog gegen Moskau angekündigt. Für Trinkmilch, Joghurt und Quark könnten bald höhere Preise fällig werden. Der Milchindustrieverband hält erhebliche Preissteigerungen für dringend notwendig und berichtet von ersten Gesprächen mit dem Handel. Der Milchpreis liegt derzeit rund ein Viertel unter dem Vorjahreswert und damit auf einem 5-Jahres-Tief. Gleichzeitig läuft der Absatz von Milchprodukten im In- und Ausland gut, während die sommerliche Dürre die Milchanlieferung in Teilen Deutschlands und Europas gedrückt hat. Auch ein starker El Niño-Effekt könnte die weltweite Milchmenge bremsen. Bei Butter ist die Entwicklung bereits sichtbar. Eigenmarkenpäckchen kosten seit Mitte September wieder 1,19 Euro, statt zuvor 1,05 Euro. Die Landesanstalt für Medien NRW hat ihre Prüfung eines Interviews mit dem AfD-Politiker Björn Höcke im Podcast Ungeskriptet bei Ben abgeschlossen. Anlass war eine nachweislich falsche Aussage Höckes zur SA, die in der nicht live ausgestrahlten Sendung weder eingeordnet noch korrigiert worden war. Die Medienaufsicht hatte deshalb mögliche Verstöße gegen die journalistische Sorgfaltspflicht geprüft. Sie erklärt nun, die öffentliche Debatte habe die Aussage inzwischen umfassend aufgearbeitet und richtiggestellt. Weitere medienaufsichtsrechtliche Maßnahmen gegen den Podcaster Ben Berndt soll es vorerst nicht geben. Zugleich betont die Landesanstalt, dass journalistisch-redaktionelle Angebote im Netz denselben Sorgfaltsanforderungen unterliegen wie andere Medien. Heute Morgen ist ein Reisebus auf der A96 bei Buchloe Ost von der Fahrbahn abgekommen und umgekippt. Nach Polizeiangaben starben 2 Menschen, ein weiterer schwebt in Lebensgefahr. Etwa 25 Menschen wurden nach ersten Informationen leicht verletzt. In dem Bus saßen 40 bis 50 philippinische Staatsangehörige. Feuerwehr, Rettungsdienst und Polizei sind mit einem Großaufgebot im Einsatz. Die A96 ist in beide Richtungen gesperrt. Die Sperrung in Fahrtrichtung München soll nach bisherigen Angaben bis 11 Uhr dauern.
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1: In der Nacht ist es im Radio NWW-Land meist klar. Die Temperaturen sinken auf 7 bis 9 Grad. Örtlich kann sich Nebel bilden. Im Tagesverlauf löst er sich rasch auf. Dann erwartet uns ein sonniger und ausgesprochen warmer Montag. Nur zeitweise ziehen ein paar lockere Wolken durch. Regen ist nicht in Sicht. Die Höchstwerte erreichen sommerliche 26 bis 27 Grad. Der Wind bleibt schwach. In der Nacht zum Dienstag kühlt es auf 8 bis 10 Grad ab. Am Dienstag gibt es nach freundlichem Start Sonne und mehr Wolken. Es bleibt trocken, die Werte erreichen etwa 25 Grad. Am Mittwoch dominieren dann die Wolken, zwischendurch zeigt sich aber auch die Sonne. Bei rund 25 Grad bleibt es weiter trocken. Am Donnerstag wird es mit etwa 24 Grad etwas kühler. Viele Wolken bestimmen das Bild. Einzelne Schauer sind möglich.
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1: Die geplante Pflegereform sorgt für neuen Streit zwischen Union und SPD. Oliver Blatt vom Kassenspitzenverband fordert, dass die Reform jetzt in den Deutschen Bundestag kommt. Er warnt vor einem Defizit der Pflegeversicherung von 4,4 Milliarden Euro bis Jahresende. In wenigen Monaten sei das Geld schlichtweg alle. Die Pflegebevollmächtigte der Bundesregierung, Katrin Staffler von der CSU, warnt, weitere SPD-Vorschläge könnten die Reform verzögern und damit die Versorgungssicherheit für Millionen Pflegebedürftige gefährden. SPD-Fraktionschef Matthias Miersch erklärt dagegen, ein reines Kürzungspaket werde seine Fraktion nicht mittragen. Er verlangt Strukturreformen und einen gerechten Beitrag von Privatversicherten. Aus dem Saarland kommt der Vorschlag, den Eigenanteil im Pflegeheim zunächst auf höchstens 1.500 Euro zu begrenzen. Bundesaußenminister Johann Wadephul hat in New York seinen russischen Kollegen Sergej Lavrov getroffen. Es war das erste direkte Gespräch deutscher und russischer Außenminister seit Beginn des russischen Angriffskriegs gegen die Ukraine im Jahr 2022. Das Treffen am Rande der UN-Generaldebatte dauerte gut 20 Minuten und endete mit einem Handschlag. Nach Angaben des russischen Außenministeriums hatte die deutsche Seite um das Gespräch gebeten. Über konkrete Inhalte wurde zunächst nichts bekannt. Wadephul hatte wenige Tage zuvor vor einer neuen Stufe hybrider russischer Angriffe gegen Europa gewarnt. Die Bundesregierung macht Russland außerdem für einen versuchten Drohnenanschlag am Flughafen Leipzig-Halle verantwortlich und hat einen Sanktionskatalog gegen Moskau angekündigt. Für Trinkmilch, Joghurt und Quark könnten bald höhere Preise fällig werden. Der Milchindustrieverband hält erhebliche Preissteigerungen für dringend notwendig und berichtet von ersten Gesprächen mit dem Handel. Der Milchpreis liegt derzeit rund ein Viertel unter dem Vorjahreswert und damit auf einem 5-Jahres-Tief. Gleichzeitig läuft der Absatz von Milchprodukten im In- und Ausland gut, während die sommerliche Dürre die Milchanlieferung in Teilen Deutschlands und Europas gedrückt hat. Auch ein starker El Niño-Effekt könnte die weltweite Milchmenge bremsen. Bei Butter ist die Entwicklung bereits sichtbar. Eigenmarkenpäckchen kosten seit Mitte September wieder 1,19 Euro, statt zuvor 1,05 Euro. Die Landesanstalt für Medien NRW hat ihre Prüfung eines Interviews mit dem AfD-Politiker Björn Höcke im Podcast Ungeskriptet bei Ben abgeschlossen. Anlass war eine nachweislich falsche Aussage Höckes zur SA, die in der nicht live ausgestrahlten Sendung weder eingeordnet noch korrigiert worden war. Die Medienaufsicht hatte deshalb mögliche Verstöße gegen die journalistische Sorgfaltspflicht geprüft. Sie erklärt nun, die öffentliche Debatte habe die Aussage inzwischen umfassend aufgearbeitet und richtiggestellt. Weitere medienaufsichtsrechtliche Maßnahmen gegen den Podcaster Ben Bernd soll es vorerst nicht geben. Zugleich betont die Landesanstalt, dass journalistisch-redaktionelle Angebote im Netz denselben Sorgfaltsanforderungen unterliegen wie andere Medien. Heute Morgen ist ein Reisebus auf der A96 bei Buchloe Ost von der Fahrbahn abgekommen und umgekippt. Nach Polizeiangaben starben zwei Menschen, ein weiterer schwebt in Lebensgefahr. Etwa 25 Menschen wurden nach ersten Informationen leicht verletzt. In dem Bus saßen 40 bis 50 philippinische Staatsangehörige. Feuerwehr, Rettungsdienst und Polizei sind mit einem Großaufgebot im Einsatz. Die A96 ist in beide Richtungen gesperrt. Die Sperrung in Fahrtrichtung München soll nach bisherigen Angaben bis 11 Uhr dauern.
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1: Der Morgen startet im Radio NWW-Land frisch und gebietsweise mit Nebel. Bei Temperaturen um 8 Grad heißt es zunächst Jacke an. Der Nebel löst sich aber schnell auf. Danach scheint oft die Sonne, dazu ziehen nur wenige lockere Wolken über den Himmel. Es bleibt den ganzen Montag trocken. Am Nachmittag wird es ungewöhnlich warm für die Jahreszeit. Die Höchstwerte liegen bei 26 bis 27 Grad. Dazu weht nur ein schwacher Wind. Am Dienstag geht es nach einem freundlichen Beginn mit Sonne und mehr Wolken weiter. Regen ist nicht in Sicht. Die Temperaturen erreichen etwa 25 Grad. Auch der Mittwoch bleibt trocken. Die Wolken werden zwar mehr, zwischendurch kommt aber die Sonne zum Zug. Die Werte liegen erneut bei rund 25 Grad. Am Donnerstag wird es etwas kühler. Bei ungefähr 24 Grad ziehen viele Wolken durch. Einzelne Schauer sind dann möglich.
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1: Die geplante Pflegereform sorgt für neuen Streit zwischen Union und SPD. Oliver Blatt vom Kassenspitzenverband fordert, dass die Reform jetzt in den Deutschen Bundestag kommt. Er warnt vor einem Defizit der Pflegeversicherung von 4,4 Milliarden Euro bis Jahresende. In wenigen Monaten sei das Geld schlichtweg alle. Die Pflegebevollmächtigte der Bundesregierung, Katrin Staffler von der CSU, warnt, weitere SPD-Vorschläge könnten die Reform verzögern und damit die Versorgungssicherheit für Millionen Pflegebedürftige gefährden. SPD-Fraktionschef Matthias Miersch erklärt dagegen, ein reines Kürzungspaket werde seine Fraktion nicht mittragen. Er verlangt Strukturreformen und einen gerechten Beitrag von Privatversicherten. Aus dem Saarland kommt der Vorschlag, den Eigenanteil im Pflegeheim zunächst auf höchstens 1.500 Euro zu begrenzen. Bundesaußenminister Johann Wadephul hat in New York seinen russischen Kollegen Sergej Lavrov getroffen. Es war das erste direkte Gespräch deutscher und russischer Außenminister seit Beginn des russischen Angriffskriegs gegen die Ukraine im Jahr 2022. Das Treffen am Rande der UN-Generaldebatte dauerte gut 20 Minuten und endete mit einem Handschlag. Nach Angaben des russischen Außenministeriums hatte die deutsche Seite um das Gespräch gebeten. Über konkrete Inhalte wurde zunächst nichts bekannt. Wadephul hatte wenige Tage zuvor vor einer neuen Stufe hybrider russischer Angriffe gegen Europa gewarnt. Die Bundesregierung macht Russland außerdem für einen versuchten Drohnenanschlag am Flughafen Leipzig-Halle verantwortlich und hat einen Sanktionskatalog gegen Moskau angekündigt. Für Trinkmilch, Joghurt und Quark könnten bald höhere Preise fällig werden. Der Milchindustrieverband hält erhebliche Preissteigerungen für dringend notwendig und berichtet von ersten Gesprächen mit dem Handel. Der Milchpreis liegt derzeit rund ein Viertel unter dem Vorjahreswert und damit auf einem 5-Jahres-Tief. Gleichzeitig läuft der Absatz von Milchprodukten im In- und Ausland gut, während die sommerliche Dürre die Milchanlieferung in Teilen Deutschlands und Europas gedrückt hat. Auch ein starker El Niño-Effekt könnte die weltweite Milchmenge bremsen. Bei Butter ist die Entwicklung bereits sichtbar. Eigenmarkenpäckchen kosten seit Mitte September wieder 1,19 Euro, statt zuvor 1,05 Euro. Die Landesanstalt für Medien NRW hat ihre Prüfung eines Interviews mit dem AfD-Politiker Björn Höcke im Podcast Ungeskriptet bei Ben abgeschlossen. Anlass war eine nachweislich falsche Aussage Höckes zur SA, die in der nicht live ausgestrahlten Sendung weder eingeordnet noch korrigiert worden war. Die Medienaufsicht hatte deshalb mögliche Verstöße gegen die journalistische Sorgfaltspflicht geprüft. Sie erklärt nun, die öffentliche Debatte habe die Aussage inzwischen umfassend aufgearbeitet und richtiggestellt. Weitere medienaufsichtsrechtliche Maßnahmen gegen den Podcaster Ben Berndt soll es vorerst nicht geben. Zugleich betont die Landesanstalt, dass journalistisch-redaktionelle Angebote im Netz denselben Sorgfaltsanforderungen unterliegen wie andere Medien. Heute Morgen ist ein Reisebus auf der A96 bei Buchloe Ost von der Fahrbahn abgekommen und umgekippt. Nach Polizeiangaben starben zwei Menschen, ein weiterer schwebt in Lebensgefahr. Etwa 25 Menschen wurden nach ersten Informationen leicht verletzt. In dem Bus saßen 40 bis 50 philippinische Staatsangehörige. Feuerwehr, Rettungsdienst und Polizei sind mit einem Großaufgebot im Einsatz. Die A96 ist in beide Richtungen gesperrt. Die Sperrung in Fahrtrichtung München soll nach bisherigen Angaben bis 11 Uhr dauern.
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1: Der Morgen startet im Radio NWW-Land frisch und gebietsweise mit Nebel. Bei Temperaturen um 8 Grad heißt es zunächst Jacke an. Der Nebel löst sich aber schnell auf. Danach scheint oft die Sonne, dazu ziehen nur wenige lockere Wolken über den Himmel. Es bleibt den ganzen Montag trocken. Am Nachmittag wird es ungewöhnlich warm für die Jahreszeit. Die Höchstwerte liegen bei 26 bis 27 Grad. Dazu weht nur ein schwacher Wind. Am Dienstag geht es nach einem freundlichen Beginn mit Sonne und mehr Wolken weiter. Regen ist nicht in Sicht. Die Temperaturen erreichen etwa 25 Grad. Auch der Mittwoch bleibt trocken. Die Wolken werden zwar mehr, zwischendurch kommt aber die Sonne zum Zug. Die Werte liegen erneut bei rund 25 Grad. Am Donnerstag wird es etwas kühler. Bei ungefähr 24 Grad ziehen viele Wolken durch. Einzelne Schauer sind dann möglich.
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1: Die geplante Pflegereform sorgt für neuen Streit zwischen Union und SPD. Oliver Blatt vom Kassenspitzenverband fordert, dass die Reform jetzt in den Deutschen Bundestag kommt. Er warnt vor einem Defizit der Pflegeversicherung von 4,4 Milliarden Euro bis Jahresende. In wenigen Monaten sei das Geld schlichtweg alle. Die Pflegebevollmächtigte der Bundesregierung, Katrin Staffler von der CSU, warnt, weitere SPD-Vorschläge könnten die Reform verzögern und damit die Versorgungssicherheit für Millionen Pflegebedürftige gefährden. SPD-Fraktionschef Matthias Miersch erklärt dagegen, ein reines Kürzungspaket werde seine Fraktion nicht mittragen. Er verlangt Strukturreformen und einen gerechten Beitrag von Privatversicherten. Aus dem Saarland kommt der Vorschlag, den Eigenanteil im Pflegeheim zunächst auf höchstens 1.500 Euro zu begrenzen. Bundesaußenminister Johann Wadephul hat in New York seinen russischen Kollegen Sergej Lavrov getroffen. Es war das erste direkte Gespräch deutscher und russischer Außenminister seit Beginn des russischen Angriffskriegs gegen die Ukraine im Jahr 2022. Das Treffen am Rande der UN-Generaldebatte dauerte gut 20 Minuten und endete mit einem Handschlag. Nach Angaben des russischen Außenministeriums hatte die deutsche Seite um das Gespräch gebeten. Über konkrete Inhalte wurde zunächst nichts bekannt. Wadephul hatte wenige Tage zuvor vor einer neuen Stufe hybrider russischer Angriffe gegen Europa gewarnt. Die Bundesregierung macht Russland außerdem für einen versuchten Drohnenanschlag am Flughafen Leipzig-Halle verantwortlich und hat einen Sanktionskatalog gegen Moskau angekündigt. Für Trinkmilch, Joghurt und Quark könnten bald höhere Preise fällig werden. Der Milchindustrieverband hält erhebliche Preissteigerungen für dringend notwendig und berichtet von ersten Gesprächen mit dem Handel. Der Milchpreis liegt derzeit rund ein Viertel unter dem Vorjahreswert und damit auf einem 5-Jahres-Tief. Gleichzeitig läuft der Absatz von Milchprodukten im In- und Ausland gut, während die sommerliche Dürre die Milchanlieferung in Teilen Deutschlands und Europas gedrückt hat. Auch ein starker El Niño-Effekt könnte die weltweite Milchmenge bremsen. Bei Butter ist die Entwicklung bereits sichtbar. Eigenmarkenpäckchen kosten seit Mitte September wieder 1,19 Euro statt zuvor 1,05 Euro. Die Landesanstalt für Medien NRW hat ihre Prüfung eines Interviews mit dem AfD-Politiker Björn Höcke im Podcast Ungeskriptet bei Ben abgeschlossen. Anlass war eine nachweislich falsche Aussage Höckes zur SA, die in der nicht live ausgestrahlten Sendung weder eingeordnet noch korrigiert worden war. Die Medienaufsicht hatte deshalb mögliche Verstöße gegen die journalistische Sorgfaltspflicht geprüft. Sie erklärt nun, die öffentliche Debatte habe die Aussage inzwischen umfassend aufgearbeitet und richtiggestellt. Weitere medienaufsichtsrechtliche Maßnahmen gegen den Podcaster Ben Berndt soll es vorerst nicht geben. Zugleich betont die Landesanstalt, dass journalistisch-redaktionelle Angebote im Netz denselben Sorgfaltsanforderungen unterliegen wie andere Medien. Heute Morgen ist ein Reisebus auf der A96 bei Buchloe Ost von der Fahrbahn abgekommen und umgekippt. Nach Polizeiangaben starben zwei Menschen, ein weiterer schwebt in Lebensgefahr. Etwa 25 Menschen wurden nach ersten Informationen leicht verletzt. In dem Bus saßen 40 bis 50 philippinische Staatsangehörige. Feuerwehr, Rettungsdienst und Polizei sind mit einem Großaufgebot im Einsatz. Die A96 ist in beide Richtungen gesperrt. Die Sperrung in Fahrtrichtung München soll nach bisherigen Angaben bis 11 Uhr dauern.
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1: Der Morgen startet im Radio NWW-Land frisch und gebietsweise mit Nebel. Bei Temperaturen um 8 Grad heißt es zunächst Jacke an. Der Nebel löst sich aber schnell auf. Danach scheint oft die Sonne, dazu ziehen nur wenige lockere Wolken über den Himmel. Es bleibt den ganzen Montag trocken. Am Nachmittag wird es ungewöhnlich warm für die Jahreszeit. Die Höchstwerte liegen bei 26 bis 27 Grad. Dazu weht nur ein schwacher Wind. Am Dienstag geht es nach einem freundlichen Beginn mit Sonne und mehr Wolken weiter. Regen ist nicht in Sicht. Die Temperaturen erreichen etwa 25 Grad. Auch der Mittwoch bleibt trocken. Die Wolken werden zwar mehr, zwischendurch kommt aber die Sonne zum Zug. Die Werte liegen erneut bei rund 25 Grad. Am Donnerstag wird es etwas kühler. Bei ungefähr 24 Grad ziehen viele Wolken durch. Einzelne Schauer sind dann möglich.
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1: Die geplante Pflegereform sorgt für neuen Streit zwischen Union und SPD. Oliver Blatt vom Kassenspitzenverband fordert, dass die Reform jetzt in den Deutschen Bundestag kommt. Er warnt vor einem Defizit der Pflegeversicherung von 4,4 Milliarden Euro bis Jahresende. In wenigen Monaten sei das Geld schlichtweg alle. Die Pflegebevollmächtigte der Bundesregierung, Katrin Staffler von der CSU, warnt, weitere SPD-Vorschläge könnten die Reform verzögern und damit die Versorgungssicherheit für Millionen Pflegebedürftige gefährden. SPD-Fraktionschef Matthias Miersch erklärt dagegen, ein reines Kürzungspaket werde seine Fraktion nicht mittragen. Er verlangt Strukturreformen und einen gerechten Beitrag von Privatversicherten. Aus dem Saarland kommt der Vorschlag, den Eigenanteil im Pflegeheim zunächst auf höchstens 1.500 Euro zu begrenzen. Bundesaußenminister Johann Wadephul hat in New York seinen russischen Kollegen Sergej Lavrov getroffen. Es war das erste direkte Gespräch deutscher und russischer Außenminister seit Beginn des russischen Angriffskriegs gegen die Ukraine im Jahr 2022. Das Treffen am Rande der UN-Generaldebatte dauerte gut 20 Minuten und endete mit einem Handschlag. Nach Angaben des russischen Außenministeriums hatte die deutsche Seite um das Gespräch gebeten. Über konkrete Inhalte wurde zunächst nichts bekannt. Wadephul hatte wenige Tage zuvor vor einer neuen Stufe hybrider russischer Angriffe gegen Europa gewarnt. Die Bundesregierung macht Russland außerdem für einen versuchten Drohnenanschlag am Flughafen Leipzig-Halle verantwortlich und hat einen Sanktionskatalog gegen Moskau angekündigt. Für Trinkmilch, Joghurt und Quark könnten bald höhere Preise fällig werden. Der Milchindustrieverband hält erhebliche Preissteigerungen für dringend notwendig und berichtet von ersten Gesprächen mit dem Handel. Der Milchpreis liegt derzeit rund ein Viertel unter dem Vorjahreswert und damit auf einem 5-Jahres-Tief. Gleichzeitig läuft der Absatz von Milchprodukten im In- und Ausland gut, während die sommerliche Dürre die Milchanlieferung in Teilen Deutschlands und Europas gedrückt hat. Auch ein starker El Niño-Effekt könnte die weltweite Milchmenge bremsen. Bei Butter ist die Entwicklung bereits sichtbar. Eigenmarkenpäckchen kosten seit Mitte September wieder 1,19 Euro, statt zuvor 1,05 Euro. Die Landesanstalt für Medien NRW hat ihre Prüfung eines Interviews mit dem AfD-Politiker Björn Höcke im Podcast Ungeskriptet bei Ben abgeschlossen. Anlass war eine nachweislich falsche Aussage Höckes zur SA, die in der nicht live ausgestrahlten Sendung weder eingeordnet noch korrigiert worden war. Die Medienaufsicht hatte deshalb mögliche Verstöße gegen die journalistische Sorgfaltspflicht geprüft. Sie erklärt nun, die öffentliche Debatte habe die Aussage inzwischen umfassend aufgearbeitet und richtiggestellt. Weitere medienaufsichtsrechtliche Maßnahmen gegen den Podcaster Ben Berndt soll es vorerst nicht geben. Zugleich betont die Landesanstalt, dass journalistisch-redaktionelle Angebote im Netz denselben Sorgfaltsanforderungen unterliegen wie andere Medien. Heute Morgen ist ein Reisebus auf der A96 bei Buchloe Ost von der Fahrbahn abgekommen und umgekippt. Nach Polizeiangaben starben zwei Menschen, ein weiterer schwebt in Lebensgefahr. Etwa 25 Menschen wurden nach ersten Informationen leicht verletzt. In dem Bus saßen 40 bis 50 philippinische Staatsangehörige. Feuerwehr, Rettungsdienst und Polizei sind mit einem Großaufgebot im Einsatz. Die A96 ist in beide Richtungen gesperrt. Die Sperrung in Fahrtrichtung München soll nach bisherigen Angaben bis 11 Uhr dauern.
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1: Am Vormittag ist es im Radio NWW-Land nach örtlichem Nebel überwiegend sonnig. Der Nebel hat sich rasch verzogen und es bleibt trocken. Ein paar lockere Wolken stören den freundlichen Eindruck kaum. Die Temperaturen steigen schnell an und erreichen am Nachmittag 26 bis 27 Grad. Damit wird der Montag noch einmal sehr warm. Der Wind weht schwach und bringt kaum Abkühlung. Zum Abend bleibt es meist klar oder nur leicht bewölkt. In der Nacht zum Dienstag gehen die Temperaturen auf 8 bis 10 Grad zurück. Der Dienstag bringt Sonne und mehr Wolken, Regen ist aber weiterhin nicht in Sicht. Die Höchstwerte liegen bei etwa 25 Grad. Am Mittwoch gibt es viele Wolken und zeitweise Sonne. Es bleibt trocken und ähnlich warm. Am Donnerstag wird es etwas kühler. Bei rund 24 Grad überwiegen die Wolken. Einzelne Schauer sind möglich.
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1: Der Entwurf für den digitalen Medienstaatsvertrag sieht neue Befugnisse für die Landesmedienanstalten vor. Sie sollen Medieninhalte auf Plattformen wie YouTube, X und Instagram mit technischen Mitteln automatisiert auf mögliche Verstöße prüfen können. Nach dem Entwurf wären dabei Text-, Bild-, Audio- und Videoinhalte betroffen. Plattformen sollen dafür geeignete Schnittstellen bereitstellen. Bei festgestellten Verstößen können Beanstandungen, Untersagungen, Sperrungen, Rücknahmen oder Widerrufe folgen. Kritiker befürchten, dass damit Medien ohne konkreten Anlass überwacht und journalistische Sorgfaltspflichten zu weit ausgelegt werden könnten. Nach dem Wahlsieg der Linken in Berlin warnt Wolfgang Steiger, Generalsekretär des CDU-Wirtschaftsrats, vor einer rot-grün-roten Regierung. Er kritisiert, dass SPD und Grüne eine Zusammenarbeit mit der Linken nicht grundsätzlich ausschließen. Steiger wirft Teilen der Linken Antisemitismus und Nähe zu extremistischen sowie islamistischen Strömungen vor. Außerdem wendet er sich gegen die geplante Vergesellschaftung großer Wohnungskonzerne. Enteignungen würden aus seiner Sicht Investoren abschrecken, Milliarden kosten und keine einzige zusätzliche Wohnung schaffen. Stromtarife für Neukunden in Deutschland sind nach Angaben von Vergleichsportalen deutlich teurer geworden. Der Preis stieg demnach zwischen dem 16. und dem 26. September von 25 auf 30,84 Cent je Kilowattstunde. Das entspricht einem Anstieg von mehr als 23% innerhalb von 10 Tagen. Als Gründe nennt der Bericht die angespannte Lage an den Energiemärkten, geringere Solarerträge und den dadurch höheren Einsatz von Gaskraftwerken. Auch die Börsenstrompreise lagen im September auf dem bisherigen Jahreshoch. Für bestehende Stromverträge hat der aktuelle Anstieg zunächst keine unmittelbare Wirkung. Italiens Ministerrat hat ein Dekret gegen Gesichtsverschleierung bei schulischen Veranstaltungen beschlossen. Wer sich nicht daran hält, muss mit einem Bußgeld zwischen 200 und 1000 Euro rechnen. Das Dekret muss innerhalb von 60 Tagen noch vom Parlament in ein Gesetz umgewandelt werden. Geplant ist außerdem eine Grenze für bestimmte ausländische Schülerinnen und Schüler, die erst kürzlich in das italienische Schulsystem aufgenommen wurden. Die Regelung ist nicht pauschal, sondern berücksichtigt unter anderem Geburtsort und bisherigen Bildungsweg. Eltern sollen bei Bedarf kostenlose Italienischkurse besuchen können. Bei zwei Schusswaffenangriffen nahe Johannesburg und Kapstadt sind in Südafrika insgesamt 27 Menschen getötet worden. In einer Bar westlich von Johannesburg starben 17 Menschen, 15 weitere wurden verletzt. Nahe Kapstadt stürmten Bewaffnete einen Barbecue-Club und erschossen 10 Menschen, 11 weitere wurden verletzt. Zu den Hintergründen der beiden Taten gibt es bislang keine gesicherten Erkenntnisse, Festnahmen wurden zunächst nicht gemeldet. Südafrika kämpft seit Jahren mit hoher Waffengewalt, die häufig mit Banden und organisiertem Verbrechen verbunden ist.
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2: Am Vormittag ist es im Radio NWW-Land nach örtlichem Nebel überwiegend sonnig. Der Nebel hat sich rasch verzogen und es bleibt trocken. Ein paar lockere Wolken stören den freundlichen Eindruck kaum. Die Temperaturen steigen schnell an und erreichen am Nachmittag 26 bis 27 Grad. Damit wird der Montag noch einmal sehr warm. Der Wind weht schwach und bringt kaum Abkühlung. Zum Abend bleibt es meist klar oder nur leicht bewölkt. In der Nacht zum Dienstag gehen die Temperaturen auf 8 bis 10 Grad zurück. Der Dienstag bringt Sonne und mehr Wolken, Regen ist aber weiterhin nicht in Sicht. Die Höchstwerte liegen bei etwa 25 Grad. Am Mittwoch gibt es viele Wolken und zeitweise Sonne, es bleibt trocken und ähnlich warm. Am Donnerstag wird es etwas kühler, bei rund 24 Grad überwiegen die Wolken, einzelne Schauer sind möglich.
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1: Auf einem Parkplatz in der Nürnberger Straße in Nördlingen ist am späten Sonntag ein Streit zwischen zwei Männern in eine Schlägerei ausgeartet. Die beiden 36-jährigen Beteiligten schlugen laut Polizei gegenseitig aufeinander ein. Beide Männer wurden dabei verletzt. Sie standen erheblich unter Alkoholeinfluss. Die Hintergründe des Streits sind noch unklar. Der Folterskandal in der Justizvollzugsanstalt Gablingen kommt vor das Augsburger Landgericht. Das Gericht hat die beiden Anklagen der Staatsanwaltschaft unverändert zugelassen. Beschuldigt werden 13 Justizbeamte, darunter die frühere Leiterin und ihre Stellvertreterin. Der Vorwurf lautet auf Nötigung und gefährliche Körperverletzung an mehr als 100 Häftlingen. Wann der Prozess beginnt, ist noch offen. Die Gemeinde Ehingen am Ries treibt ihre Dorferneuerungsplanung weiter voran. Damit staatliche Förderung fließen kann, müssen alle überplanten Flächen nach Abschluss der Entwurfsplanung der Gemeinde gehören. Betroffen sind insgesamt knapp 600 Quadratmeter, unter anderem am evangelischen Gemeindehaus und beim Gasthaus Fuchs. Der Gemeinderat beauftragte die Verwaltung, mit den Eigentümern über Flächentausch und andere Grundstücksregelungen zu sprechen. Zusätzlich beschloss das Gremium unter anderem Zuschüsse für eine automatische Lüftungsanlage in der Ehinger Simultankirche und weitere Sanierungsschritte im Gemeindegebiet. Das Augsburger Rathaus öffnet heute nach 2 Jahren Sanierung wieder für Besucher. Eine Woche lang ist der Eintritt in den Goldenen Saal kostenlos. Vor allem im 2. Obergeschoss mussten Decken wegen Asbest erneuert werden. Auch der Brandschutz wurde auf den neuesten Stand gebracht. Am benachbarten Perlachturm soll die Sanierung noch etwa 2 Jahre dauern. Nach einem Streit ist ein 23-jähriger Autofahrer in Buchdorf betrunken am Steuer erwischt worden. Die Polizei fahndete heute Morgen nach einem gemeldeten Streit und einer möglichen Körperverletzung. Der Mann wurde gegen 1.45 Uhr in der Hauptstraße mit seinem Fahrzeug angehalten. Ein Atemalkoholtest ergab 1,46 Promille. Die Weiterfahrt wurde untersagt. Gegen den Fahrer laufen nun Ermittlungen wegen Trunkenheit im Verkehr.
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1: Hallo.
2: Hallo.
1: Pünktlich zum Wochenstart haben wir diese Woche auch einen Wiesenstart, gell?
2: Ja, also die Wiesen ist ja schon gestartet, aber wir haben eben heute... Wir starten. Los geht's. Oder so ähnlich.
1: Genau, und wir haben heute lauter Wiesenrezepte für euch. Und zwar fangen wir an mit Allgäuer Käsespätzle.
2: Genau.
1: Und Salat. Ich meine, das Rezept hatten wir schon mal. Man weiß eigentlich auch, wie es geht. Gell?
2: Ja, eigentlich
1: aber
2: schon.
1: Aber sind einfach mal so Ideen, wenn man mal sagt, jetzt auf Wiesen geht man nicht, das ist mal zu teuer, aber ich koche jetzt mal das, was die dort essen.
2: Genau,
1: oder?
2: So schaut es aus. Ja. Das heißt, ihr werdet dann wahrscheinlich viel, viel bessere Kässpatzen zu Hause bekommen, wie die Prominenz auf der Wiesen hat.
1: Das glaube ich auch.
2: Also das ist zwar gewagt, diese Aussage, aber wahrscheinlich wahr.
1: Ja, genau, wieder mit schönen Zwiebeln, Röstzwiebeln drauf, gell?
2: Genau, so schaut's aus.
1: Lecker und tollem Käse.
2: Also ich liebe das mit diesen Röstzwiebeln überhaupt. Das ist so eine tolle Geschichte,
1: ja,
2: in der Küche, auf jeden Fall.
1: Ja.
2: Einen grünen Salat gibt es dazu.
1: Mhm.
2: Der ist natürlich, sagen wir mal, was Frisches, eine frische Note. Und jetzt haben wir ja irgendwie gar keinen Herbst, sondern irgendwie Spätsommer, obwohl wir Herbst haben. Das ist ja irgendwie auch cool, oder?
1: Ja, voll. Wir Verrückten wollen die Woche noch mal ins Wasser.
2: Das können wir mal gucken.
1: Können wir mal schauen.
2: Das funktioniert. Jo, liebe Leute, dann kann man ja an dieser Stelle nur sagen, bei uns, genauso wie auf der Wiesen, O-Zapft ist schon lang und deswegen gibt es Kässpatzen und natürlich auch die ganze Woche andere Wiesenrezepte.
1: Genau.
2: Auf den Freitag bin ich schon gespannt. Aber mehr dazu gibt es natürlich am Freitag.
1: Genau, ja. Ganz viel Spaß beim Mitmachen.
2: Genau.
1: In der Wiesenwoche und bis morgen.
2: Bis morgen.
1: Tschüss.
2: Mit einem kräftigen Super.
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1: Der Entwurf für den digitalen Medienstaatsvertrag sieht neue Befugnisse für die Landesmedienanstalten vor. Sie sollen Medieninhalte auf Plattformen wie YouTube, X und Instagram mit technischen Mitteln automatisiert auf mögliche Verstöße prüfen können. Nach dem Entwurf wären dabei Text-, Bild-, Audio- und Videoinhalte betroffen. Plattformen sollen dafür geeignete Schnittstellen bereitstellen. Bei festgestellten Verstößen können Beanstandungen, Untersagungen, Sperrungen, Rücknahmen oder Widerrufe folgen. Kritiker befürchten, dass damit Medien ohne konkreten Anlass überwacht und journalistische Sorgfaltspflichten zu weit ausgelegt werden könnten. Nach dem Wahlsieg der Linken in Berlin warnt Wolfgang Steiger, Generalsekretär des CDU-Wirtschaftsraths, vor einer rot-grün-roten Regierung. Er kritisiert, dass SPD und Grüne eine Zusammenarbeit mit der Linken nicht grundsätzlich ausschließen. Steiger wirft Teilen der Linken Antisemitismus und Nähe zu extremistischen sowie islamistischen Strömungen vor. Außerdem wendet er sich gegen die geplante Vergesellschaftung großer Wohnungskonzerne. Enteignungen würden aus seiner Sicht Investoren abschrecken, Milliarden kosten und keine einzige zusätzliche Wohnung schaffen. Stromtarife für Neukunden in Deutschland sind nach Angaben von Vergleichsportalen deutlich teurer geworden. Der Preis stieg demnach zwischen dem 16. und dem 26. September von 25 auf 30,84 Cent je Kilowattstunde. Das entspricht einem Anstieg von mehr als 23% innerhalb von 10 Tagen. Als Gründe nennt der Bericht die angespannte Lage an den Energiemärkten, geringere Solarerträge und den dadurch höheren Einsatz von Gaskraftwerken. Auch die Börsenstrompreise lagen im September auf dem bisherigen Jahreshoch. Für bestehende Stromverträge hat der aktuelle Anstieg zunächst keine unmittelbare Wirkung. Italiens Ministerrat hat ein Dekret gegen Gesichtsverschleierung bei schulischen Veranstaltungen beschlossen. Wer sich nicht daran hält, muss mit einem Bußgeld zwischen 200 und 1000 Euro rechnen. Das Dekret muss innerhalb von 60 Tagen noch vom Parlament in ein Gesetz umgewandelt werden. Geplant ist außerdem eine Grenze für bestimmte ausländische Schülerinnen und Schüler, die erst kürzlich in das italienische Schulsystem aufgenommen wurden. Die Regelung ist nicht pauschal, sondern berücksichtigt unter anderem Geburtsort und bisherigen Bildungsweg. Eltern sollen bei Bedarf kostenlose Italienischkurse besuchen können. Bei zwei Schusswaffenangriffen nahe Johannesburg und Kapstadt sind in Südafrika insgesamt 27 Menschen getötet worden. In einer Bar westlich von Johannesburg starben 17 Menschen, 15 weitere wurden verletzt. Nahe Kapstadt stürmten Bewaffnete einen Barbecue-Club und erschossen 10 Menschen, 11 weitere wurden verletzt. Zu den Hintergründen der beiden Taten gibt es bislang keine gesicherten Erkenntnisse, Festnahmen wurden zunächst nicht gemeldet. Südafrika kämpft seit Jahren mit hoher Waffengewalt, die häufig mit Banden und organisiertem Verbrechen verbunden ist.
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2: Am Vormittag ist es im Radio NWW-Land nach örtlichem Nebel überwiegend sonnig. Der Nebel hat sich rasch verzogen und es bleibt trocken. Ein paar lockere Wolken stören den freundlichen Eindruck kaum. Die Temperaturen steigen schnell an und erreichen am Nachmittag 26 bis 27 Grad. Damit wird der Montag noch einmal sehr warm. Der Wind weht schwach und bringt kaum Abkühlung. Zum Abend bleibt es meist klar oder nur leicht bewölkt. In der Nacht zum Dienstag gehen die Temperaturen auf 8 bis 10 Grad zurück. Der Dienstag bringt Sonne und mehr Wolken, Regen ist aber weiterhin nicht in Sicht. Die Höchstwerte liegen bei etwa 25 Grad. Am Mittwoch gibt es viele Wolken und zeitweise Sonne. Es bleibt trocken und ähnlich warm. Am Donnerstag wird es etwas kühler. Bei rund 24 Grad überwiegen die Wolken. Einzelne Schauer sind möglich.
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1: Der Entwurf für den digitalen Medienstaatsvertrag sieht neue Befugnisse für die Landesmedienanstalten vor. Sie sollen Medieninhalte auf Plattformen wie YouTube, X und Instagram mit technischen Mitteln automatisiert auf mögliche Verstöße prüfen können. Nach dem Entwurf wären dabei Text-, Bild-, Audio- und Videoinhalte betroffen. Plattformen sollen dafür geeignete Schnittstellen bereitstellen. Bei festgestellten Verstößen können Beanstandungen, Untersagungen, Sperrungen, Rücknahmen oder Widerrufe folgen. Kritiker befürchten, dass damit Medien ohne konkreten Anlass überwacht und journalistische Sorgfaltspflichten zu weit ausgelegt werden könnten. Nach dem Wahlsieg der Linken in Berlin warnt Wolfgang Steiger, Generalsekretär des CDU-Wirtschaftsrats, vor einer rot-grün-roten Regierung. Er kritisiert, dass SPD und Grüne eine Zusammenarbeit mit der Linken nicht grundsätzlich ausschließen. Steiger wirft Teilen der Linken Antisemitismus und Nähe zu extremistischen sowie islamistischen Strömungen vor. Außerdem wendet er sich gegen die geplante Vergesellschaftung großer Wohnungskonzerne. Enteignungen würden aus seiner Sicht Investoren abschrecken, Milliarden kosten und keine einzige zusätzliche Wohnung schaffen. Stromtarife für Neukunden in Deutschland sind nach Angaben von Vergleichsportalen deutlich teurer geworden. Der Preis stieg demnach zwischen dem 16. und dem 26. September von 25 auf 30,84 Cent je Kilowattstunde. Das entspricht einem Anstieg von mehr als 23% innerhalb von 10 Tagen. Als Gründe nennt der Bericht die angespannte Lage an den Energiemärkten, geringere Solarerträge und den dadurch höheren Einsatz von Gaskraftwerken. Auch die Börsenstrompreise lagen im September auf dem bisherigen Jahreshoch. Für bestehende Stromverträge hat der aktuelle Anstieg zunächst keine unmittelbare Wirkung. Italiens Ministerrat hat ein Dekret gegen Gesichtsverschleierung bei schulischen Veranstaltungen beschlossen. Wer sich nicht daran hält, muss mit einem Bußgeld zwischen 200 und 1000 Euro rechnen. Das Dekret muss innerhalb von 60 Tagen noch vom Parlament in ein Gesetz umgewandelt werden. Geplant ist außerdem eine Grenze für bestimmte ausländische Schülerinnen und Schüler, die erst kürzlich in das italienische Schulsystem aufgenommen wurden. Die Regelung ist nicht pauschal, sondern berücksichtigt unter anderem Geburtsort und bisherigen Bildungsweg. Eltern sollen bei Bedarf kostenlose Italienischkurse besuchen können. Bei zwei Schusswaffenangriffen nahe Johannesburg und Kapstadt sind in Südafrika insgesamt 27 Menschen getötet worden. In einer Bar westlich von Johannesburg starben 17 Menschen, 15 weitere wurden verletzt. Nahe Kapstadt stürmten Bewaffnete einen Barbecue-Club und erschossen 10 Menschen, 11 weitere wurden verletzt. Zu den Hintergründen der beiden Taten gibt es bislang keine gesicherten Erkenntnisse, Festnahmen wurden zunächst nicht gemeldet. Südafrika kämpft seit Jahren mit hoher Waffengewalt, die häufig mit Banden und organisiertem Verbrechen verbunden ist.
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2: Zur Mittagszeit zeigt sich das Radio-NWW-Land freundlich. Die Sonne scheint oft, nur zeitweise ziehen lockere Wolken durch. Regen ist auch am Nachmittag nicht in Sicht. Die Temperaturen steigen auf 26 bis 27 Grad. Es bleibt sehr warm, der Wind ist schwach und kann die Wärme kaum dämpfen. Wer unterwegs ist, kann sich auf einen trockenen und spätsommerlichen Montag freuen. Am Abend wird es wieder klarer. In der Nacht zum Dienstag kühlt es auf 8 bis 10 Grad ab. Der Dienstag wird nach freundlichem Beginn etwas wolkiger, bleibt aber trocken. Die Werte erreichen etwa 25 Grad. Am Mittwoch bestimmen viele Wolken das Wetter, die Sonne zeigt sich aber zwischendurch. Bei rund 25 Grad bleibt es weiterhin trocken. Der Donnerstag bringt etwas niedrigere Temperaturen, um 24 Grad. Dann sind viele Wolken unterwegs und einzelne Schauer können nicht ausgeschlossen werden.
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1: Auf einem Parkplatz in der Nürnberger Straße in Nördlingen ist am späten Sonntag ein Streit zwischen zwei Männern in eine Schlägerei ausgeartet. Die beiden 36-jährigen Beteiligten schlugen laut Polizei gegenseitig aufeinander ein. Beide Männer wurden dabei verletzt. Sie standen erheblich unter Alkoholeinfluss. Die Hintergründe des Streits sind noch unklar. Nach einem Streit ist ein 23-jähriger Autofahrer in Buchdorf betrunken am Steuer erwischt worden. Die Polizei fahndete heute Morgen nach einem gemeldeten Streit und einer möglichen Körperverletzung. Der Mann wurde gegen 1.45 Uhr in der Hauptstraße mit seinem Fahrzeug angehalten. Ein Atemalkoholtest ergab 1,46 Promille. Die Weiterfahrt wurde untersagt. Gegen den Fahrer laufen nun Ermittlungen wegen Trunkenheit im Verkehr. Die Gemeinde Ehingen am Ries treibt ihre Dorferneuerungsplanung weiter voran. Damit staatliche Förderung fließen kann, müssen alle überplanten Flächen nach Abschluss der Entwurfsplanung der Gemeinde gehören. Betroffen sind insgesamt knapp 600 Quadratmeter, unter anderem am evangelischen Gemeindehaus und beim Gasthaus Fuchs. Der Gemeinderat beauftragte die Verwaltung, mit den Eigentümern über Flächentausch und andere Grundstücksregelungen zu sprechen. Zusätzlich beschloss das Gremium unter anderem Zuschüsse für eine automatische Lüftungsanlage in der Ehinger Simultankirche und weitere Sanierungsschritte im Gemeindegebiet. Der Folterskandal in der Justizvollzugsanstalt Gablingen kommt vor das Augsburger Landgericht. Das Gericht hat die beiden Anklagen der Staatsanwaltschaft unverändert zugelassen. Beschuldigt werden 13 Justizbeamte, darunter die frühere Leiterin und ihre Stellvertreterin. Der Vorwurf lautet auf Nötigung und gefährliche Körperverletzung an mehr als 100 Häftlingen. Wann der Prozess beginnt, ist noch offen. In Donauwörth sollen zwei leerstehende Geschäfte wieder neue Mieter bekommen. Der frühere Chibo in der Reichsstraße ist ab dem 1. Oktober wieder vermietet. In das frühere Reisebüro in der Hindenburgstraße soll im November ein neuer Mieter einziehen. Nach Angaben der City-Initiative gibt es weitere Anfragen,

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1: Der Entwurf für den digitalen Medienstaatsvertrag sieht neue Befugnisse für die Landesmedienanstalten vor. Sie sollen Medieninhalte auf Plattformen wie YouTube, X und Instagram mit technischen Mitteln automatisiert auf mögliche Verstöße prüfen können. Nach dem Entwurf wären dabei Text-, Bild-, Audio- und Videoinhalte betroffen. Plattformen sollen dafür geeignete Schnittstellen bereitstellen. Bei festgestellten Verstößen können Beanstandungen, Untersagungen, Sperrungen, Rücknahmen oder Widerrufe folgen. Kritiker befürchten, dass damit Medien ohne konkreten Anlass überwacht und journalistische Sorgfaltspflichten zu weit ausgelegt werden könnten. Nach dem Wahlsieg der Linken in Berlin warnt Wolfgang Steiger, Generalsekretär des CDU-Wirtschaftsrats, vor einer rot-grün-roten Regierung. Er kritisiert, dass SPD und Grüne eine Zusammenarbeit mit der Linken nicht grundsätzlich ausschließen. Steiger wirft Teilen der Linken Antisemitismus und Nähe zu extremistischen sowie islamistischen Strömungen vor. Außerdem wendet er sich gegen die geplante Vergesellschaftung großer Wohnungskonzerne. Enteignungen würden aus seiner Sicht Investoren abschrecken, Milliarden kosten und keine einzige zusätzliche Wohnung schaffen. Stromtarife für Neukunden in Deutschland sind nach Angaben von Vergleichsportalen deutlich teurer geworden. Der Preis stieg demnach zwischen dem 16. und dem 26. September von 25 auf 30,84 Cent je Kilowattstunde. Das entspricht einem Anstieg von mehr als 23% innerhalb von 10 Tagen. Als Gründe nennt der Bericht die angespannte Lage an den Energiemärkten, geringere Solarerträge und den dadurch höheren Einsatz von Gaskraftwerken. Auch die Börsenstrompreise lagen im September auf dem bisherigen Jahreshoch. Für bestehende Stromverträge hat der aktuelle Anstieg zunächst keine unmittelbare Wirkung. Italiens Ministerrat hat ein Dekret gegen Gesichtsverschleierung bei schulischen Veranstaltungen beschlossen. Wer sich nicht daran hält, muss mit einem Bußgeld zwischen 200 und 1000 Euro rechnen. Das Dekret muss innerhalb von 60 Tagen noch vom Parlament in ein Gesetz umgewandelt werden. Geplant ist außerdem eine Grenze für bestimmte ausländische Schülerinnen und Schüler, die erst kürzlich in das italienische Schulsystem aufgenommen wurden. Die Regelung ist nicht pauschal, sondern berücksichtigt unter anderem Geburtsort und bisherigen Bildungsweg. Eltern sollen bei Bedarf kostenlose Italienischkurse besuchen können. Bei zwei Schusswaffenangriffen nahe Johannesburg und Kapstadt sind in Südafrika insgesamt 27 Menschen getötet worden. In einer Bar westlich von Johannesburg starben 17 Menschen, 15 weitere wurden verletzt. Nahe Kapstadt stürmten Bewaffnete einen Barbecue-Club und erschossen 10 Menschen, 11 weitere wurden verletzt. Zu den Hintergründen der beiden Taten gibt es bislang keine gesicherten Erkenntnisse, Festnahmen wurden zunächst nicht gemeldet. Südafrika kämpft seit Jahren mit hoher Waffengewalt, die häufig mit Banden und organisiertem Verbrechen verbunden ist.
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2: Zur Mittagszeit zeigt sich das Radio-NWW-Land freundlich. Die Sonne scheint oft, nur zeitweise ziehen lockere Wolken durch. Regen ist auch am Nachmittag nicht in Sicht. Die Temperaturen steigen auf 26 bis 27 Grad. Es bleibt sehr warm, der Wind ist schwach und kann die Wärme kaum dämpfen. Wer unterwegs ist, kann sich auf einen trockenen und spätsommerlichen Montag freuen. Am Abend wird es wieder klarer. In der Nacht zum Dienstag kühlt es auf 8 bis 10 Grad ab. Der Dienstag wird nach freundlichem Beginn etwas wolkiger, bleibt aber trocken. Die Werte erreichen etwa 25 Grad. Am Mittwoch bestimmen viele Wolken das Wetter, die Sonne zeigt sich aber zwischendurch. Bei rund 25 Grad bleibt es weiterhin trocken. Der Donnerstag bringt etwas niedrigere Temperaturen, um 24 Grad. Dann sind viele Wolken unterwegs und einzelne Schauer können nicht ausgeschlossen werden.
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2: Der Entwurf für den digitalen Medienstaatsvertrag sieht neue Befugnisse für die Landesmedienanstalten vor. Sie sollen Medieninhalte auf Plattformen wie YouTube, X und Instagram mit technischen Mitteln automatisiert auf mögliche Verstöße prüfen können. Nach dem Entwurf wären dabei Text-, Bild-, Audio- und Videoinhalte betroffen. Plattformen sollen dafür geeignete Schnittstellen bereitstellen. Bei festgestellten Verstößen können Beanstandungen, Untersagungen, Sperrungen, Rücknahmen oder Widerrufe folgen. Kritiker befürchten, dass damit Medien ohne konkreten Anlass überwacht und journalistische Sorgfaltspflichten zu weit ausgelegt werden könnten. Nach dem Wahlsieg der Linken in Berlin warnt Wolfgang Steiger, Generalsekretär des CDU-Wirtschaftsrats, vor einer rot-grün-roten Regierung. Er kritisiert, dass SPD und Grüne eine Zusammenarbeit mit der Linken nicht grundsätzlich ausschließen. Steiger wirft Teilen der Linken Antisemitismus und Nähe zu extremistischen sowie islamistischen Strömungen vor. Außerdem wendet er sich gegen die geplante Vergesellschaftung großer Wohnungskonzerne. Enteignungen würden aus seiner Sicht Investoren abschrecken, Milliarden kosten und keine einzige zusätzliche Wohnung schaffen. Stromtarife für Neukunden in Deutschland sind nach Angaben von Vergleichsportalen deutlich teurer geworden. Der Preis stieg demnach zwischen dem 16. und dem 26. September von 25 auf 30,84 Cent je Kilowattstunde. Das entspricht einem Anstieg von mehr als 23% innerhalb von 10 Tagen. Als Gründe nennt der Bericht die angespannte Lage an den Energiemärkten, geringere Solarerträge und den dadurch höheren Einsatz von Gaskraftwerken. Auch die Börsenstrompreise lagen im September auf dem bisherigen Jahreshoch. Für bestehende Stromverträge hat der aktuelle Anstieg zunächst keine unmittelbare Wirkung. Italiens Ministerrat hat ein Dekret gegen Gesichtsverschleierung bei schulischen Veranstaltungen beschlossen. Wer sich nicht daran hält, muss mit einem Bußgeld zwischen 200 und 1000 Euro rechnen. Das Dekret muss innerhalb von 60 Tagen noch vom Parlament in ein Gesetz umgewandelt werden. Geplant ist außerdem eine Grenze für bestimmte ausländische Schülerinnen und Schüler, die erst kürzlich in das italienische Schulsystem aufgenommen wurden. Die Regelung ist nicht pauschal, sondern berücksichtigt unter anderem Geburtsort und bisherigen Bildungsweg. Eltern sollen bei Bedarf kostenlose Italienischkurse besuchen können. Bei zwei Schusswaffenangriffen nahe Johannesburg und Kapstadt sind in Südafrika insgesamt 27 Menschen getötet worden. In einer Bar westlich von Johannesburg starben 17 Menschen, 15 weitere wurden verletzt. Nahe Kapstadt stürmten Bewaffnete einen Barbecue-Club und erschossen 10 Menschen, 11 weitere wurden verletzt. Zu den Hintergründen der beiden Taten gibt es bislang keine gesicherten Erkenntnisse, Festnahmen wurden zunächst nicht gemeldet. Südafrika kämpft seit Jahren mit hoher Waffengewalt, die häufig mit Banden und organisiertem Verbrechen verbunden ist.
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3: Am Nachmittag erwartet uns im Radio NWW-Land viel Sonne und trockenes Wetter. Ein paar lockere Wolken ziehen durch, ändern aber nichts am freundlichen Eindruck. Die Temperaturen erreichen 26 bis 27 Grad. Damit fühlt sich der Montag noch einmal ausgesprochen spätsommerlich an. Der Wind weht nur schwach. Eine nennenswerte Abkühlung gibt es nicht. Bis zum Abend bleibt es freundlich und trocken. In der Nacht zum Dienstag ist es meist klar, die Werte sinken auf 8 bis 10 Grad. Der Dienstag bringt Sonne und Wolken im Wechsel. Es bleibt trocken, die Höchstwerte liegen bei etwa 25 Grad. Am Mittwoch sind die Wolken häufiger, dazwischen kommt aber auch die Sonne durch. Bei rund 25 Grad bleibt Regen weiterhin kein Thema. Am Donnerstag wird es etwas kühler, Viele Wolken ziehen durch und bei ungefähr 24 Grad sind einzelne Schauer möglich.
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1: Der Entwurf für den digitalen Medienstaatsvertrag sieht neue Befugnisse für die Landesmedienanstalten vor. Sie sollen Medieninhalte auf Plattformen wie YouTube, X und Instagram mit technischen Mitteln automatisiert auf mögliche Verstöße prüfen können. Nach dem Entwurf wären dabei Text-, Bild-, Audio- und Videoinhalte betroffen. Plattformen sollen dafür geeignete Schnittstellen bereitstellen. Bei festgestellten Verstößen können Beanstandungen, Untersagungen, Sperrungen, Rücknahmen oder Widerrufe folgen. Kritiker befürchten, dass damit Medien ohne konkreten Anlass überwacht und journalistische Sorgfaltspflichten zu weit ausgelegt werden könnten. Nach dem Wahlsieg der Linken in Berlin warnt Wolfgang Steiger, Generalsekretär des CDU-Wirtschaftsrats, vor einer rot-grün-roten Regierung. Er kritisiert, dass SPD und Grüne eine Zusammenarbeit mit der Linken nicht grundsätzlich ausschließen. Steiger wirft Teilen der Linken Antisemitismus und Nähe zu extremistischen sowie islamistischen Strömungen vor. Außerdem wendet er sich gegen die geplante Vergesellschaftung großer Wohnungskonzerne. Enteignungen würden aus seiner Sicht Investoren abschrecken, Milliarden kosten und keine einzige zusätzliche Wohnung schaffen. Stromtarife für Neukunden in Deutschland sind nach Angaben von Vergleichsportalen deutlich teurer geworden. Der Preis stieg demnach zwischen dem 16. und dem 26. September von 25 auf 30,84 Cent je Kilowattstunde. Das entspricht einem Anstieg von mehr als 23% innerhalb von 10 Tagen. Als Gründe nennt der Bericht die angespannte Lage an den Energiemärkten, geringere Solarerträge und den dadurch höheren Einsatz von Gaskraftwerken. Auch die Börsenstrompreise lagen im September auf dem bisherigen Jahreshoch. Für bestehende Stromverträge hat der aktuelle Anstieg zunächst keine unmittelbare Wirkung. Italiens Ministerrat hat ein Dekret gegen Gesichtsverschleierung bei schulischen Veranstaltungen beschlossen. Wer sich nicht daran hält, muss mit einem Bußgeld zwischen 200 und 1000 Euro rechnen. Das Dekret muss innerhalb von 60 Tagen noch vom Parlament in ein Gesetz umgewandelt werden. Geplant ist außerdem eine Grenze für bestimmte ausländische Schülerinnen und Schüler, die erst kürzlich in das italienische Schulsystem aufgenommen wurden. Die Regelung ist nicht pauschal, sondern berücksichtigt unter anderem Geburtsort und bisherigen Bildungsweg. Eltern sollen bei Bedarf kostenlose Italienischkurse besuchen können. Bei zwei Schusswaffenangriffen nahe Johannesburg und Kapstadt sind in Südafrika insgesamt 27 Menschen getötet worden. In einer Bar westlich von Johannesburg starben 17 Menschen, 15 weitere wurden verletzt. Nahe Kapstadt stürmten Bewaffnete einen Barbecue-Club und erschossen 10 Menschen, 11 weitere wurden verletzt. Zu den Hintergründen der beiden Taten gibt es bislang keine gesicherten Erkenntnisse, Festnahmen wurden zunächst nicht gemeldet. Südafrika kämpft seit Jahren mit hoher Waffengewalt, die häufig mit Banden und organisiertem Verbrechen verbunden ist.
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2: Am Nachmittag erwartet uns im Radio NWW-Land viel Sonne und trockenes Wetter. Ein paar lockere Wolken ziehen durch, ändern aber nichts am freundlichen Eindruck. Die Temperaturen erreichen 26 bis 27 Grad. Damit fühlt sich der Montag noch einmal ausgesprochen spätsommerlich an. Der Wind weht nur schwach. Eine nennenswerte Abkühlung gibt es nicht. Bis zum Abend bleibt es freundlich und trocken. In der Nacht zum Dienstag ist es meist klar, die Werte sinken auf 8 bis 10 Grad. Der Dienstag bringt Sonne und Wolken im Wechsel. Es bleibt trocken, die Höchstwerte liegen bei etwa 25 Grad. Am Mittwoch sind die Wolken häufiger, dazwischen kommt aber auch die Sonne durch. Bei rund 25 Grad bleibt Regen weiterhin kein Thema. Am Donnerstag wird es etwas kühler. Viele Wolken ziehen durch und bei ungefähr 24 Grad sind einzelne Schauer möglich.
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1: Nach einem Streit ist ein 23-jähriger Autofahrer in Buchdorf betrunken am Steuer erwischt worden. Die Polizei fahndete heute Morgen nach einem gemeldeten Streit und einer möglichen Körperverletzung. Der Mann wurde gegen 1.45 Uhr in der Hauptstraße mit seinem Fahrzeug angehalten. Ein Atemalkoholtest ergab 1,46 Promille. Die Weiterfahrt wurde untersagt. Gegen den Fahrer laufen nun Ermittlungen wegen Trunkenheit im Verkehr. Das Augsburger Rathaus öffnet heute nach 2 Jahren Sanierung wieder für Besucher. Eine Woche lang ist der Eintritt in den Goldenen Saal kostenlos. Vor allem im 2. Obergeschoss mussten Decken wegen Asbest erneuert werden. Auch der Brandschutz wurde auf den neuesten Stand gebracht. Am benachbarten Perlachturm soll die Sanierung noch etwa 2 Jahre dauern. Die Gemeinde Ehingen am Ries treibt ihre Dorferneuerungsplanung weiter voran. Damit staatliche Förderung fließen kann, müssen alle überplanten Flächen nach Abschluss der Entwurfsplanung der Gemeinde gehören. Betroffen sind insgesamt knapp 600 Quadratmeter, unter anderem am evangelischen Gemeindehaus und beim Gasthaus Fuchs. Der Gemeinderat beauftragte die Verwaltung, mit den Eigentümern über Flächentausch und andere Grundstücksregelungen zu sprechen. Zusätzlich beschloss das Gremium unter anderem Zuschüsse für eine automatische Lüftungsanlage in der Ehinger Simultankirche und weitere Sanierungsschritte im Gemeindegebiet. In Donauwörth sollen 2 leerstehende Geschäfte wieder neue Mieter bekommen. Der frühere Chibo in der Reichsstraße ist ab dem 1. Oktober wieder vermietet. In das frühere Reisebüro in der Hindenburgstraße soll im November ein neuer Mieter einziehen. Nach Angaben der City-Initiative gibt es weitere Anfragen, vor allem aus der Gastronomie. Auch für die früheren Rofu-Räume in der Bahnhofstraße zeichnet sich Bewegung ab. Der Folterskandal in der Justizvollzugsanstalt Gablingen kommt vor das Augsburger Landgericht. Das Gericht hat die beiden Anklagen der Staatsanwaltschaft unverändert zugelassen. Beschuldigt werden 13 Justizbeamte, darunter die frühere Leiterin und ihre Stellvertreterin. Der Vorwurf lautet auf Nötigung und gefährliche Körperverletzung an mehr als 100 Häftlingen. Wann der Prozess beginnt, ist noch offen.
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1: Der Entwurf für den digitalen Medienstaatsvertrag sieht neue Befugnisse für die Landesmedienanstalten vor. Sie sollen Medieninhalte auf Plattformen wie YouTube, X und Instagram mit technischen Mitteln automatisiert auf mögliche Verstöße prüfen können. Nach dem Entwurf wären dabei Text-, Bild-, Audio- und Videoinhalte betroffen. Plattformen sollen dafür geeignete Schnittstellen bereitstellen. Bei festgestellten Verstößen können Beanstandungen, Untersagungen, Sperrungen, Rücknahmen oder Widerrufe folgen. Kritiker befürchten, dass damit Medien ohne konkreten Anlass überwacht und journalistische Sorgfaltspflichten zu weit ausgelegt werden könnten. Nach dem Wahlsieg der Linken in Berlin warnt Wolfgang Steiger, Generalsekretär des CDU-Wirtschaftsrats, vor einer rot-grün-roten Regierung. Er kritisiert, dass SPD und Grüne eine Zusammenarbeit mit der Linken nicht grundsätzlich ausschließen. Steiger wirft Teilen der Linken Antisemitismus und Nähe zu extremistischen sowie islamistischen Strömungen vor. Außerdem wendet er sich gegen die geplante Vergesellschaftung großer Wohnungskonzerne. Enteignungen würden aus seiner Sicht Investoren abschrecken, Milliarden kosten und keine einzige zusätzliche Wohnung schaffen. Stromtarife für Neukunden in Deutschland sind nach Angaben von Vergleichsportalen deutlich teurer geworden. Der Preis stieg demnach zwischen dem 16. und dem 26. September von 25 auf 30,84 Cent je Kilowattstunde. Das entspricht einem Anstieg von mehr als 23% innerhalb von 10 Tagen. Als Gründe nennt der Bericht die angespannte Lage an den Energiemärkten, geringere Solarerträge und den dadurch höheren Einsatz von Gaskraftwerken. Auch die Börsenstrompreise lagen im September auf dem bisherigen Jahreshoch. Für bestehende Stromverträge hat der aktuelle Anstieg zunächst keine unmittelbare Wirkung. Italiens Ministerrat hat ein Dekret gegen Gesichtsverschleierung bei schulischen Veranstaltungen beschlossen. Wer sich nicht daran hält, muss mit einem Bußgeld zwischen 200 und 1000 Euro rechnen. Das Dekret muss innerhalb von 60 Tagen noch vom Parlament in ein Gesetz umgewandelt werden. Geplant ist außerdem eine Grenze für bestimmte ausländische Schülerinnen und Schüler, die erst kürzlich in das italienische Schulsystem aufgenommen wurden. Die Regelung ist nicht pauschal, sondern berücksichtigt unter anderem Geburtsort und bisherigen Bildungsweg. Eltern sollen bei Bedarf kostenlose Italienischkurse besuchen können. Bei zwei Schusswaffenangriffen nahe Johannesburg und Kapstadt sind in Südafrika insgesamt 27 Menschen getötet worden. In einer Bar westlich von Johannesburg starben 17 Menschen, 15 weitere wurden verletzt. Nahe Kapstadt stürmten Bewaffnete einen Barbecue-Club und erschossen 10 Menschen, 11 weitere wurden verletzt. Zu den Hintergründen der beiden Taten gibt es bislang keine gesicherten Erkenntnisse, Festnahmen wurden zunächst nicht gemeldet. Südafrika kämpft seit Jahren mit hoher Waffengewalt, die häufig mit Banden und organisiertem Verbrechen verbunden ist.
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2: Im Laufe des Nachmittags bleibt es im Radio NWW-Land sonnig und trocken. Wolken sind zwar zeitweise dabei, sie bleiben aber harmlos. Die Temperaturen liegen bei warmen 26 bis 27 Grad. Der schwache Wind ändert daran kaum etwas. Auch am Abend bleibt es freundlich, bevor es in der Nacht meist klar wird. Dann sinken die Temperaturen auf 8 bis 10 Grad. Der Dienstag startet freundlich und bringt später mehr Wolken. Regen ist nicht in Sicht, die Werte erreichen etwa 25 Grad. Am Mittwoch gibt es viele Wolken und gelegentlich Sonne. Es bleibt trocken und mit rund 25 Grad weiter warm. Am Donnerstag gehen die Temperaturen leicht zurück. Bei etwa 24 Grad überwiegen die Wolken. Einzelne Schauer sind dann möglich, längerer Regen zeichnet sich aber nicht ab. Insgesamt bleibt das Wetter in unserer Region in den nächsten Tagen ruhig und für die Jahreszeit mild.
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1: Der Entwurf für den digitalen Medienstaatsvertrag sieht neue Befugnisse für die Landesmedienanstalten vor. Sie sollen Medieninhalte auf Plattformen wie YouTube, X und Instagram mit technischen Mitteln automatisiert auf mögliche Verstöße prüfen können. Nach dem Entwurf wären dabei Text-, Bild-, Audio- und Videoinhalte betroffen. Plattformen sollen dafür geeignete Schnittstellen bereitstellen. Bei festgestellten Verstößen können Beanstandungen, Untersagungen, Sperrungen, Rücknahmen oder Widerrufe folgen. Kritiker befürchten, dass damit Medien ohne konkreten Anlass überwacht und journalistische Sorgfaltspflichten zu weit ausgelegt werden könnten. Nach dem Wahlsieg der Linken in Berlin warnt Wolfgang Steiger, Generalsekretär des CDU-Wirtschaftsrats, vor einer rot-grün-roten Regierung. Er kritisiert, dass SPD und Grüne eine Zusammenarbeit mit der Linken nicht grundsätzlich ausschließen. Steiger wirft Teilen der Linken Antisemitismus und Nähe zu extremistischen sowie islamistischen Strömungen vor. Außerdem wendet er sich gegen die geplante Vergesellschaftung großer Wohnungskonzerne. Enteignungen würden aus seiner Sicht Investoren abschrecken, Milliarden kosten und keine einzige zusätzliche Wohnung schaffen. Stromtarife für Neukunden in Deutschland sind nach Angaben von Vergleichsportalen deutlich teurer geworden. Der Preis stieg demnach zwischen dem 16. und dem 26. September von 25 auf 30,84 Cent je Kilowattstunde. Das entspricht einem Anstieg von mehr als 23% innerhalb von 10 Tagen. Als Gründe nennt der Bericht die angespannte Lage an den Energiemärkten, geringere Solarerträge und den dadurch höheren Einsatz von Gaskraftwerken. Auch die Börsenstrompreise lagen im September auf dem bisherigen Jahreshoch. Für bestehende Stromverträge hat der aktuelle Anstieg zunächst keine unmittelbare Wirkung. Italiens Ministerrat hat ein Dekret gegen Gesichtsverschleierung bei schulischen Veranstaltungen beschlossen. Wer sich nicht daran hält, muss mit einem Bußgeld zwischen 200 und 1000 Euro rechnen. Das Dekret muss innerhalb von 60 Tagen noch vom Parlament in ein Gesetz umgewandelt werden. Geplant ist außerdem eine Grenze für bestimmte ausländische Schülerinnen und Schüler, die erst kürzlich in das italienische Schulsystem aufgenommen wurden. Die Regelung ist nicht pauschal, sondern berücksichtigt unter anderem Geburtsort und bisherigen Bildungsweg. Eltern sollen bei Bedarf kostenlose Italienischkurse besuchen können. Bei zwei Schusswaffenangriffen nahe Johannesburg und Kapstadt sind in Südafrika insgesamt 27 Menschen getötet worden. In einer Bar westlich von Johannesburg starben 17 Menschen, 15 weitere wurden verletzt. Nahe Kapstadt stürmten Bewaffnete einen Barbecue-Club und erschossen 10 Menschen, 11 weitere wurden verletzt. Zu den Hintergründen der beiden Taten gibt es bislang keine gesicherten Erkenntnisse, Festnahmen wurden zunächst nicht gemeldet. Südafrika kämpft seit Jahren mit hoher Waffengewalt, die häufig mit Banden und organisiertem Verbrechen verbunden ist.
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2: Im Laufe des Nachmittags bleibt es im Radio NWW-Land sonnig und trocken. Wolken sind zwar zeitweise dabei, sie bleiben aber harmlos. Die Temperaturen liegen bei warmen 26 bis 27 Grad. Der schwache Wind ändert daran kaum etwas. Auch am Abend bleibt es freundlich, bevor es in der Nacht meist klar wird. Dann sinken die Temperaturen auf 8 bis 10 Grad. Der Dienstag startet freundlich und bringt später mehr Wolken. Regen ist nicht in Sicht, die Werte erreichen etwa 25 Grad. Am Mittwoch gibt es viele Wolken und gelegentlich Sonne. Es bleibt trocken und mit rund 25 Grad weiter warm. Am Donnerstag gehen die Temperaturen leicht zurück. Bei etwa 24 Grad überwiegen die Wolken. Einzelne Schauer sind dann möglich, längerer Regen zeichnet sich aber nicht ab. Insgesamt bleibt das Wetter in unserer Region in den nächsten Tagen ruhig und für die Jahreszeit mild.
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1: Der Entwurf für den digitalen Medienstaatsvertrag sieht neue Befugnisse für die Landesmedienanstalten vor. Sie sollen Medieninhalte auf Plattformen wie YouTube, X und Instagram mit technischen Mitteln automatisiert auf mögliche Verstöße prüfen können. Nach dem Entwurf wären dabei Text-, Bild-, Audio- und Videoinhalte betroffen. Plattformen sollen dafür geeignete Schnittstellen bereitstellen. Bei festgestellten Verstößen können Beanstandungen, Untersagungen, Sperrungen, Rücknahmen oder Widerrufe folgen. Kritiker befürchten, dass damit Medien ohne konkreten Anlass überwacht und journalistische Sorgfaltspflichten zu weit ausgelegt werden könnten. Nach dem Wahlsieg der Linken in Berlin warnt Wolfgang Steiger, Generalsekretär des CDU-Wirtschaftsrats, vor einer rot-grün-roten Regierung. Er kritisiert, dass SPD und Grüne eine Zusammenarbeit mit der Linken nicht grundsätzlich ausschließen. Steiger wirft Teilen der Linken Antisemitismus und Nähe zu extremistischen sowie islamistischen Strömungen vor. Außerdem wendet er sich gegen die geplante Vergesellschaftung großer Wohnungskonzerne. Enteignungen würden aus seiner Sicht Investoren abschrecken, Milliarden kosten und keine einzige zusätzliche Wohnung schaffen. Stromtarife für Neukunden in Deutschland sind nach Angaben von Vergleichsportalen deutlich teurer geworden. Der Preis stieg demnach zwischen dem 16. und dem 26. September von 25 auf 30,84 Cent je Kilowattstunde. Das entspricht einem Anstieg von mehr als 23% innerhalb von 10 Tagen. Als Gründe nennt der Bericht die angespannte Lage an den Energiemärkten, geringere Solarerträge und den dadurch höheren Einsatz von Gaskraftwerken. Auch die Börsenstrompreise lagen im September auf dem bisherigen Jahreshoch. Für bestehende Stromverträge hat der aktuelle Anstieg zunächst keine unmittelbare Wirkung. Italiens Ministerrat hat ein Dekret gegen Gesichtsverschleierung bei schulischen Veranstaltungen beschlossen. Wer sich nicht daran hält, muss mit einem Bußgeld zwischen 200 und 1000 Euro rechnen. Das Dekret muss innerhalb von 60 Tagen noch vom Parlament in ein Gesetz umgewandelt werden. Geplant ist außerdem eine Grenze für bestimmte ausländische Schülerinnen und Schüler, die erst kürzlich in das italienische Schulsystem aufgenommen wurden. Die Regelung ist nicht pauschal, sondern berücksichtigt unter anderem Geburtsort und bisherigen Bildungsweg. Eltern sollen bei Bedarf kostenlose Italienischkurse besuchen können. Bei zwei Schusswaffenangriffen nahe Johannesburg und Kapstadt sind in Südafrika insgesamt 27 Menschen getötet worden. In einer Bar westlich von Johannesburg starben 17 Menschen, 15 weitere wurden verletzt. Nahe Kapstadt stürmten Bewaffnete einen Barbecue-Club und erschossen 10 Menschen, 11 weitere wurden verletzt. Zu den Hintergründen der beiden Taten gibt es bislang keine gesicherten Erkenntnisse, Festnahmen wurden zunächst nicht gemeldet. Südafrika kämpft seit Jahren mit hoher Waffengewalt, die häufig mit Banden und organisiertem Verbrechen verbunden ist.
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2: Heute Abend bleibt es im Radio-NW-WLAN überwiegend klar oder nur leicht bewölkt. Es ist trocken und die Wärme des Tages klingt langsam ab. In der Nacht sinken die Temperaturen auf 8 bis 10 Grad. Örtlich kann sich Nebel bilden. Der Montag bringt nach seiner Auflösung viel Sonne und nur wenige Wolken. Regen ist nicht in Sicht. Die Temperaturen steigen noch einmal auf sommerliche 26 bis 27 Grad. Der Wind bleibt schwach. Am Dienstag gibt es Sonne und mehr Wolken, es bleibt aber trocken. Die Höchstwerte liegen bei etwa 25 Grad. Am Mittwoch dominieren die Wolken, die Sonne zeigt sich zeitweise. Bei rund 25 Grad bleibt es weiter trocken. Am Donnerstag wird es etwas kühler, dann liegen die Werte um 24 Grad und bei vielen Wolken sind einzelne Schauer möglich.
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Pilot sind das. Sie haben dann auch gleich den musikalischen Einstieg gemacht. Call Me Round, so heißt dieser wunderschöne Titel. So, du hast den Weg wieder einmal zu uns gefunden. Ich hoffe, du hattest ein schönes Wochenende. Bist gut eingestiegen in die neue Woche. Wir haben ja schon wieder Montag, gell? Ja, das ist auch am heutigen Montag so. Musik und Information ist angesagt. Das kennst du alles bestens in den nächsten beiden Stunden. Und ein Dankeschön geht natürlich auch heute an die Nachrichten und Wetterredaktion.

Es gibt Musik zum Genießen mit Arios Bildbergern. Schön, dass du da bist. Danke fürs Zuschalten. Und auch wollen in den nächsten beiden Stunden ganz weit aufmachen.

0: 10 Jahre after sind das. Let's go. Ja, ja, let's go im wahrsten Sinne des Wortes. Zuvor Musik von Man for Man und ich kann dir sagen, der Topf ist wirklich wieder einmal gut gefüllt mit Musik.
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0: Manchmal würde ich hier gerne, und zwar gerade jetzt, sagen, was wir machen in dieser Stunde. Themenmäßig aus Thema ist wieder einmal irgendwo im Nirvana verschwunden, muss ich ein bisschen gedulden, gell?

0: 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Bis dann. Auch wenn die neu startet, ist es so, zur vollen Stunde gibt es Nachrichten und werdet gut informiert in diesen Montagabend. Rein und Ohren weit aufmachen. Dankeschön.
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0: Ich habe die richtige Musik für dich hier bei Servus Feierabend. Du weißt es, bis 20 Uhr sind wir gemeinsam unterwegs. Und der Donnerstag, ja, der kommt auch in dieser Woche.
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0: Übrigens, das wollte ich dir mit auf den Weg geben. Du darfst uns alles fragen und du darfst uns auch alles sagen.
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0: Wir sind bei dir jetzt zum Beispiel mit Musik von Foreigner.

0: Ja, ja, das alles ist der Montagabend und das ist natürlich Musik von Rod Stewart. Hey du, ich habe einen Hinweis in eigener Sache. Ohren weit aufmachen. Jetzt!
1: Am 8. Dezember 1980 wurde John Lennon vor dem Dakota Building in New York brutal von einem Geistesgestörten niedergeschossen. Jetzt am 9. Oktober würde John Lennon 86 Jahre alt. Und deshalb werden wir im Servus Feierabend Lennon würdigen. Und deshalb gibt es 2 Stunden lang ausschließlich Musik von John Lennon.
0: Ach ja, genau. Heute ist ja wieder Montagabend. Ab 20 Uhr nach Nachrichten. Wer ist der Klaus bei dir?
2: Bienvenue, ihr wunderbaren Menschen an den Empfängnisgeräten. Ab 20 Uhr heißt es wieder Go It. Das Beste bis gestern. Heute laden wir den Herbst ein.
3: Wenn mir so ein Gesichtsgulasch gegenüber sitzt, dann kann ich nicht sagen, Sie sind wunderschön, Frau.
2: Nein, Christoph Maria, du nicht. Heute geht es um Songs mit herbstlicher Stimmung.

0: Mein Name ist Klaus Appel und ich freue mich auf euch. Bis nachher.
1: Ab 20 Uhr nach Nachrichten, Wetter ist also da, der Klaus. Mit all dem, was du jetzt gerade mitbekommen hast, gell, lohnt sich also dran zu bleiben, mit anderen Worten.

So, auch heute schauen wir natürlich über die Landesgrenze hinaus, rein in die CA oder andersrum gesagt, rein in die Schweiz. Alltag ist viel coole Musik jetzt mit Heidi Müller.

0: dieser Zeit, als das hier passiert ist, ich meine, als diese Musik rausgekommen ist von ihm, hat der Mann zwei Gesichter gehabt, im wahrsten Sinne des Wortes. Das eine schick gekleidet, Krawatte natürlich, ein schönes Hemd an. Ja, so ist er dann aufgetreten, hat beim Schweizer Fernsehen die Nachrichten gelesen. In seiner Freizeit aber schlug sein Herz für die Rockmusik und die hat er dann auch gemacht. Natürlich lächer gekleidet, T-Shirt, Jeans, ein paar weiße Turnschuhe hat er getragen und so ist er dann aufgetreten, gell? Heidi Müller oder andersrum gesagt Heinrich Müller.
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2: Auf einem Parkplatz in der Nürnberger Straße in Nördlingen ist am späten Sonntag ein Streit zwischen zwei Männern in eine Schlägerei ausgeartet. Die beiden 36-jährigen Beteiligten schlugen laut Polizei gegenseitig aufeinander ein. Beide Männer wurden dabei verletzt. Sie standen erheblich unter Alkoholeinfluss. Die Hintergründe des Streits sind noch unklar. In Donauwörth sollen zwei leerstehende Geschäfte wieder neue Mieter bekommen. Der frühere Chibo in der Reichstraße ist ab dem 1. Oktober wieder vermietet. In das frühere Reisebüro in der Hindenburgstraße soll im November ein neuer Mieter einziehen. Nach Angaben der City-Initiative gibt es weitere Anfragen, vor allem aus der Gastronomie.

0: Justizvollzugsanstalt Gablingen kommt vor das Augsburger Landgericht. Das Gericht hat die beiden Anklagen der Staatsanwaltschaft unverändert zugelassen. Beschuldigt werden 13 Justizbeamte, darunter die frühere Leiterin und ihre Stellvertreterin. Der Vorwurf lautet auf Nötigung und gefährliche Körperverletzung an mehr als 100 Häftlingen. Wann der Prozess beginnt, ist noch offen. Das Augsburger Rathaus öffnet heute nach 2 Jahren Sanierung wieder für Besucher. Eine Woche lang ist der Eintritt in den Goldenen Saal kostenlos. Vor allem im 2. Obergeschoss mussten Decken wegen Asbest erneuert werden. Auch der Brandschutz wurde auf den neuesten Stand gebracht. Am benachbarten Perlachturm soll die Sanierung noch etwa 2 Jahre dauern.
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2: Genau an dieser Stelle ist es wieder einmal passiert. Wir sagen dir natürlich immer, was Wichtiges in deiner Region passiert.

Und die richtige Musik für deinen persönlichen Feierabend haben wir natürlich auch jetzt mit Phil Seymour hier auf Radio NWW Servus Feierabend. Bis 20 Uhr sind wir gemeinsam unterwegs. Schön, dass du da bist.

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0: Bis zum allerletzten Tropfen ausgespielt, gell? Der Moderator wäre beinahe zu spät gekommen, weil plötzlich hat hier drin noch etwas anderes gequatscht. Ich kann dir sagen, das ist manchmal eine Brabbelerei hier drin, das ist unglaublich. So, es ist wieder einmal Montagabend und das alles ist am Montag, weil natürlich ganz viel gute Musik. Bis 20 Uhr sind wir gemeinsam unterwegs. Das hier ist Servus Feierabend auf deinem Lieblingsradio, Radio NWW. Und wir reden heute übers Guthören, ja. Es gibt viele ältere Menschen, aber auch sonst Menschen, die ganz einfach, zum Beispiel so wie ich, zu laut Musik hören. Die verlieren dann manchmal das Gehör plötzlich, dass man schlechter hört. Aber hast du gewusst, dass Demenz und Guthören irgendwie etwas miteinander gemeinsam haben? Metin, du bist dran.
1: Unser Gehör begleitet uns rund um die Uhr. Beim Sprechen, Zuhören oder wenn wir Musik genießen, auch die Wahl des richtigen Radiosenders ist für unser Gehör entscheidend. Dass laut einer aktuellen Langzeitstudie gutes Hören wahrscheinlich sogar das Demenzrisiko senken kann, ist vielen gar nicht bewusst. Im Rahmen der Woche der Demenz, 21. bis 27. September, und der Woche des Hörens, 21. bis 26. September, schauen wir uns das Thema deshalb mal genauer an. Mehr dazu von Jonas Vollbart.
2: Unser Gehör sorgt dafür, dass wir Gesprächen folgen, Geräusche richtig einordnen und Musik bewusst genießen können. Wer gut hört, bleibt aktiv und vor allem geistig fit. So Hörakustikerin Beate Grumke von der Fördergemeinschaft Gutes Hören.
3: Das Hören wirkt sich direkt aufs Gehirn aus, es wird also direkt stimuliert. Und gerade Hörverlust gilt nach heutigen Erkenntnissen als eines der wichtigsten behandelbaren Risikofaktoren für Demenz. Also wir können mit gutem Hören das Risiko für einen geistigen Abbau minimieren.
2: Ein Hörverlust entwickelt sich schleichend und kleine Veränderungen bemerken wir selbst oft zu spät.
3: Und deswegen ist es so wichtig, das eigene Gehör immer mal vom Hörakustiker oder auch vom HNO-Arzt überprüfen zu lassen. So ein Hörtest ist sehr einfach und gibt halt frühzeitig eine Orientierung, wo ich stehe und ob ich vielleicht doch etwas tun sollte.
2: So lässt sich auch frühzeitig erkennen, ob möglicherweise ein Hörsystem benötigt wird. Dann ist es gut, wenn ein Hörakustikprofi zur Seite steht.
3: Das Gehirn muss ja lernen, sich wieder an die ungewohnten Eindrücke zu gewöhnen, diese wieder richtig einzuordnen. Das braucht einfach ein bisschen. Der Hörakustiker steht mit seiner Erfahrung, seinem Einfühlungsvermögen und natürlich seinem technischen Know-how zur Seite, damit das Ziel, was wir hier haben, wieder mühelos hören zu können, auch erreicht werden kann.
2: Ein Hörtest ist schnell gemacht und kann für viele Menschen der erste Schritt zu mehr Lebensqualität sein.
1: Gutes Hören trägt also nicht nur zu mehr Lebensqualität bei, sondern kann auch ein wichtiger Baustein für ein gesundes Älterwerden sein. Wer den Eindruck hat, schlechter zu hören, ein Hörtest beim Hörakustiker oder HNO-Arzt kann schnell Klarheit schaffen. Weitere Infos findet ihr im Netz.
0: Und bei uns gibt's natürlich die richtige Musik und die Zeit ist auch schon wieder fortgeschritten. Du bist gerade beim Abendessen. Ich wünsche dir von ganzem Herzen auch am heutigen Montagabend einen guten Appetit. Bis im Auto unterwegs, gell? Fährst nach Hause, fahr vorsichtig und komm vor allem gut ans Ziel. Also mit anderen Worten, nach Hause. Und dann gibt es die Zahlreichen, die sind jetzt bei der Arbeit.

Auch wenn wir hier dann und wann mal über den Feierabend reden, ich bin natürlich bei dir, begleite dich auch bei der Arbeit und lade dich ein, zur musikalischen Kaffeepause zurücklehnen und genießen und den hier hören, ja, zum Beispiel aus

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1: Der Entwurf für den digitalen Medienstaatsvertrag sieht neue Befugnisse für die Landesmedienanstalten vor. Sie sollen Medieninhalte auf Plattformen wie YouTube, X und Instagram mit technischen Mitteln automatisiert auf mögliche Verstöße prüfen können. Nach dem Entwurf wären dabei Text-, Bild-, Audio- und Videoinhalte betroffen. Plattformen sollen dafür geeignete Schnittstellen bereitstellen. Bei festgestellten Verstößen können Beanstandungen, Untersagungen, Sperrungen, Rücknahmen oder Widerrufe folgen. Kritiker befürchten, dass damit Medien ohne konkreten Anlass überwacht und journalistische Sorgfaltspflichten zu weit ausgelegt werden könnten. Nach dem Wahlsieg der Linken in Berlin warnt Wolfgang Steiger, Generalsekretär des CDU-Wirtschaftsrats, vor einer rot-grün-roten Regierung. Er kritisiert, dass SPD und Grüne eine Zusammenarbeit mit der Linken nicht grundsätzlich ausschließen. Steiger wirft Teilen der Linken Antisemitismus und Nähe zu extremistischen sowie islamistischen Strömungen vor. Außerdem wendet er sich gegen die geplante Vergesellschaftung großer Wohnungskonzerne. Enteignungen würden aus seiner Sicht Investoren abschrecken, Milliarden kosten und keine einzige zusätzliche Wohnung schaffen. Stromtarife für Neukunden in Deutschland sind nach Angaben von Vergleichsportalen deutlich teurer geworden. Der Preis stieg demnach zwischen dem 16. und dem 26. September von 25 auf 30,84 Cent je Kilowattstunde. Das entspricht einem Anstieg von mehr als 23% innerhalb von 10 Tagen. Als Gründe nennt der Bericht die angespannte Lage an den Energiemärkten, geringere Solarerträge und den dadurch höheren Einsatz von Gaskraftwerken. Auch die Börsenstrompreise lagen im September auf dem bisherigen Jahreshoch. Für bestehende Stromverträge hat der aktuelle Anstieg zunächst keine unmittelbare Wirkung. Italiens Ministerrat hat ein Dekret gegen Gesichtsverschleierung bei schulischen Veranstaltungen beschlossen. Wer sich nicht daran hält, muss mit einem Bußgeld zwischen 200 und 1000 Euro rechnen. Das Dekret muss innerhalb von 60 Tagen noch vom Parlament in ein Gesetz umgewandelt werden. Geplant ist außerdem eine Grenze für bestimmte ausländische Schülerinnen und Schüler, die erst kürzlich in das italienische Schulsystem aufgenommen wurden. Die Regelung ist nicht pauschal, sondern berücksichtigt unter anderem Geburtsort und bisherigen Bildungsweg. Eltern sollen bei Bedarf kostenlose Italienischkurse besuchen können. Bei zwei Schusswaffenangriffen nahe Johannesburg und Kapstadt sind in Südafrika insgesamt 27 Menschen getötet worden. In einer Bar westlich von Johannesburg starben 17 Menschen, 15 weitere wurden verletzt. Nahe Kapstadt stürmten Bewaffnete einen Barbecue-Club und erschossen 10 Menschen, 11 weitere wurden verletzt. Zu den Hintergründen der beiden Taten gibt es bislang keine gesicherten Erkenntnisse, Festnahmen wurden zunächst nicht gemeldet. Südafrika kämpft seit Jahren mit hoher Waffengewalt, die häufig mit Banden und organisiertem Verbrechen verbunden ist.
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2: Im Laufe des Nachmittags bleibt es im Radio NWW-Land sonnig und trocken. Wolken sind zwar zeitweise dabei, sie bleiben aber harmlos. Die Temperaturen liegen bei warmen 26 bis 27 Grad. Der schwache Wind ändert daran kaum etwas. Auch am Abend bleibt es freundlich, bevor es in der Nacht meist klar wird. Dann sinken die Temperaturen auf 8 bis 10 Grad. Der Dienstag startet freundlich und bringt später mehr Wolken. Regen ist nicht in Sicht. Die Werte erreichen etwa 25 Grad. Am Mittwoch gibt es viele Wolken und gelegentlich Sonne. Es bleibt trocken und mit rund 25 Grad weiter warm. Am Donnerstag gehen die Temperaturen leicht zurück. Bei etwa 24 Grad überwiegen die Wolken. Einzelne Schauer sind dann möglich, längerer Regen zeichnet sich aber nicht ab. Insgesamt bleibt das Wetter in unserer Region in den nächsten Tagen ruhig und für die Jahreszeit mild.
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Wow, das ist Musik für den heutigen Montagabend, nicht? Zweite Stunde ist angesagt und April Wine hat uns in die zweite Stunde reingeführt, hat mit anderen Worten den musikalischen Einstieg gemacht. Ich hab dir das schon gesagt, gell? Der Topf ist immer noch gut gefüllt. Also wenig Blabla von Seiten vom Moderator, ich gebe mir mindestens ganz, ganz viel Mühe. Aber das muss ich dir trotzdem noch sagen. Auch in der zweiten Stunde heißt Musik und Information, das ist unser Motto, ja. Und ein Dankeschön geht noch einmal an die Nachrichten und Wetterredaktion.

Und unterhalten Sie natürlich die Klänge für deine Ohren jetzt mit Nazareth. Schön, dass du da bist. Danke fürs Zuschalten. Auch in der zweiten Stunde gilt, Ohren ganz weit aufmachen.

0: Ja, ja, das sind Journey, genau, denen hättest du die Musik zugemutet, gell? Zuvor Musik von der Eisfeli und ich hab dir das versprochen, es gibt noch viel. Hier auf diesem Sender Radio NWW hörst du dein Lieblingsradio. Servus, Feierabend und du weißt, dass bis 20 Uhr sind wir gemeinsam unterwegs.
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0: Es ist wieder einmal Zeit, in der zweiten Stunde ein gutes Buch zu lesen. Ein interessantes Buch und auch noch lehrreich.

0: Von Montag bis Freitag zwischen 18 und 20 Uhr bin ich für dich da. Und da heißt es Servus Feierabend. Da gibt's ganz viel tolle Musik und die Information wird groß geschrieben. Ich freue mich auf dich. Bis dann. Du weißt, es gilt für die zweite, für die erste Stunde. Zur vollen Stunde gibt's Nachrichten und Wetter darf natürlich nicht fehlen. Gut informiert in diesem Montagabend und noch einmal Ohren weit aufmachen.
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0: Der Mittwoch kommt auch wieder, gell? Am Mittwochabend ist es dann wieder soweit. Ab 20 Uhr kommt der wieder.
2: Ein ganz großes Hallo und herzlich willkommen hier bei Radio NWW. Mein Name ist Bert Schnieferer und ich präsentiere euch immer mittwochs von 20 bis 22 Uhr den Rock Saloon. Hier gibt's Rock vom Feinsten. Ich freue mich auf euch.
0: Das ist der Mann mit dem goldenen schweren Schlüssel, der immer Mittwochabend ab 20 Uhr nach Nachrichten Wetter den Rocksaloon aufsperrt. Früher hatte er die Lizenz zum Metal spielen, die hat er zwar immer noch. Metal wird immer noch vorkommen, ansonsten gibt's ein bisschen, und du wirst es merken, ein verändertes Konzept in dieser Sendung. Ich freue mich drauf. Hier wirst du alle deine Fragen und Anregungen und natürlich auch Wünsche los, gell? So, was machen wir dann musikalisch jetzt? Ich würde sagen, wir spielen Aerosmith. 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

0: Ja, ja, das ist Albert Hammond Jr. wieder einmal gespielt bei uns hier bei Radio NWW, Servus Feierabend. Och, ich habe noch so viel tolle Musik für dich, an der du dich freuen kannst.
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0: Und du weißt es, immer an dieser Stelle wird es laut und lang.
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0: Den haben wir auch schon, Bob Seger live.

0: Ja, ja, das ist ein Bob Seger live bei uns gespielt. Ich habe dir in der Übersicht gesagt, es geht um ein Buch mit Lerncharakter. Alles redet über die künstliche Intelligenz. Viele wollen sie natürlich auch anwenden, weil sie ein guter Assistent sein kann. Aber man muss wissen, wie und vor allem, man muss wissen, Wettin, was man darf und was man nicht darf.
1: Künstliche Intelligenz ist aus dem Alltag nicht mehr wegzudenken. Sie kann Reisen planen, Rezepte vorschlagen oder Texte schreiben. Aber wie nutzen wir dieses Werkzeug wirklich sinnvoll? Genau darum geht es im neuen Buch Künstliche Intelligenz nutzen für Dummies. KI-Experte und Buchautor Raphael Piontek zeigt darin, wie KI im Alltag und Beruf praktisch helfen kann und worauf es bei der Nutzung ankommen kann. Annabelle Kopp hat das Buch schon gelesen.
2: KI fasziniert fast jeden. Alle haben dabei aber ganz unterschiedliche Fragen und Vorkenntnisse. Das Buch Künstliche Intelligenz nutzen für Dummies richtet sich deshalb sowohl an erfahrene Nutzer mit konkreten Fragen als auch an Einsteiger und zeigt, was KI heute bereits leisten kann. Sie ist wie ein Werkzeug, sagt Autor Raphael Piontek.
3: Als Selbstständiger schreibe ich ein Angebot an meine Kunden oder ich kann meine Hausaufgaben nochmal checken lassen. In der Arbeit mit Mails, mit Dokumenten, Präsentationen kann man sich ebenso helfen lassen. Also das ist ein super Einstieg und zeigt schon, wo KI heute schon helfen kann.
2: Ein eigenes Kapitel erklärt, welches KI-Modell wofür geeignet ist. Das Besondere? KI lässt sich ganz einfach in natürlicher Sprache bedienen und kann dadurch wie ein persönlicher Assistent Aufgaben übernehmen.
3: Ich bin mal mit der Handykamera einfach durch den Keller gegangen, habe ganz schlechte Fotos gemacht, nur so eben aus dem Regal heraus. Hab der KI gesagt, beschreib mir das, wie viel ist das wert und stell mir das direkt auf Kleinanzeigen. Ich hatte gar keine Arbeit mehr, der KI-Agent hat alles reingestellt und damit habe ich schon bares Geld verdient.
2: KI kann also richtig Zeit und auch Mühe sparen und täglich werden die Tools besser und raffinierter. Es ist daher auch wichtig, an die Fallstricke zu denken.
3: Datenschutz ist ein Thema. Die juristischen Fragen, was darf ich überhaupt übernehmen, was darf ich damit machen? Und das wird immer wichtiger. Damit das einmal ordentlich beschrieben ist, gibt es dieses Buch, das kann man sich auf den Schreibtisch legen und kann jederzeit nachschauen.
1: Das Buch macht aus einem komplizierten Zukunftsthema einen praktischen Werkzeugkasten für ganz normale Situationen im Alltag und Beruf und zeigt dabei auch, wo die Grenzen der Technik liegen. Künstliche Intelligenz nutzen für Dummies ist im Wiley Verlag erschienen und überall erhältlich, wo es Bücher gibt.
0: Und bei uns gibt's die richtige Musik für deinen ganz persönlichen Feierabend, wenn du bei der Arbeit bist, wenn du im Auto unterwegs bist, egal wo du uns gerade empfangen kannst.

Mein persönlicher Musikcoach hört natürlich immer zu und schaut, dass der Weber die richtige Musik abspielt. Nicht etwa Boney M., sondern bessere Musik von Alice Cooper.

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0: Ja, ja, das ist Musik von After Tea bei uns gespielt. Schön, dass du da bist. Die Sendung, die schleicht sich schon langsam, aber sicher wieder dem Ende entgegen. So schnell vergeht die Zeit, gell? Aber es lohnt sich auf jeden Fall dran zu bleiben, denn nach 20 Uhr nach Nachrichten. Wetter kommt der Klaus.
1: Bienvenue, ihr wunderbaren Menschen an den Empfängnisgeräten. Ab 20 Uhr heißt es wieder Go It. Das Beste bis gestern. Heute laden wir den Herbst ein.
2: Wenn mir so ein Gesichtsgulasch gegenüber sitzt, dann kann ich nicht sagen, Sie sind wunderschön, Frau.
1: Nein, Christoph Maria, du nicht. Heute geht es um Songs mit herbstlicher Stimmung. In the

0: Mein Name ist Klaus Appel und ich freue mich auf euch. Bis gleich.
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2: Nach Nachrichten und Wetter ist es also soweit, da kommt der Klaus zu dir mit allem, was er dir jetzt schon verraten hat. Hat dich lustig gemacht, gell? Ich weiß das.

Wow, erschreckend schnell sind die 2 Stunden vorbeigegangen und schon ist es wieder soweit. Aber du kannst dich trösten, mich gibt es morgen Abend wieder. Am Dienstag bin ich wieder bitte und jetzt sage ich ciao, mach's gut.

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1: Der Entwurf für den digitalen Medienstaatsvertrag sieht neue Befugnisse für die Landesmedienanstalten vor. Sie sollen Medieninhalte auf Plattformen wie YouTube, X und Instagram mit technischen Mitteln automatisiert auf mögliche Verstöße prüfen können. Nach dem Entwurf wären dabei Text-, Bild-, Audio- und Videoinhalte betroffen. Plattformen sollen dafür geeignete Schnittstellen bereitstellen. Bei festgestellten Verstößen können Beanstandungen, Untersagungen, Sperrungen, Rücknahmen oder Widerrufe folgen. Kritiker befürchten, dass damit Medien ohne konkreten Anlass überwacht und journalistische Sorgfaltspflichten zu weit ausgelegt werden könnten. Nach dem Wahlsieg der Linken in Berlin warnt Wolfgang Steiger, Generalsekretär des CDU-Wirtschaftsrats, vor einer rot-grün-roten Regierung. Er kritisiert, dass SPD und Grüne eine Zusammenarbeit mit der Linken nicht grundsätzlich ausschließen. Steiger wirft Teilen der Linken Antisemitismus und Nähe zu extremistischen sowie islamistischen Strömungen vor. Außerdem wendet er sich gegen die geplante Vergesellschaftung großer Wohnungskonzerne. Enteignungen würden aus seiner Sicht Investoren abschrecken, Milliarden kosten und keine einzige zusätzliche Wohnung schaffen. Stromtarife für Neukunden in Deutschland sind nach Angaben von Vergleichsportalen deutlich teurer geworden. Der Preis stieg demnach zwischen dem 16. und dem 26. September von 25 auf 30,84 Cent je Kilowattstunde. Das entspricht einem Anstieg von mehr als 23% innerhalb von 10 Tagen. Als Gründe nennt der Bericht die angespannte Lage an den Energiemärkten, geringere Solarerträge und den dadurch höheren Einsatz von Gaskraftwerken. Auch die Börsenstrompreise lagen im September auf dem bisherigen Jahreshoch. Für bestehende Stromverträge hat der aktuelle Anstieg zunächst keine unmittelbare Wirkung. Italiens Ministerrat hat ein Dekret gegen Gesichtsverschleierung bei schulischen Veranstaltungen beschlossen. Wer sich nicht daran hält, muss mit einem Bußgeld zwischen 200 und 1000 Euro rechnen. Das Dekret muss innerhalb von 60 Tagen noch vom Parlament in ein Gesetz umgewandelt werden. Geplant ist außerdem eine Grenze für bestimmte ausländische Schülerinnen und Schüler, die erst kürzlich in das italienische Schulsystem aufgenommen wurden. Die Regelung ist nicht pauschal, sondern berücksichtigt unter anderem Geburtsort und bisherigen Bildungsweg. Eltern sollen bei Bedarf kostenlose Italienischkurse besuchen können. Bei zwei Schusswaffenangriffen nahe Johannesburg und Kapstadt sind in Südafrika insgesamt 27 Menschen getötet worden. In einer Bar westlich von Johannesburg starben 17 Menschen, 15 weitere wurden verletzt. Nahe Kapstadt stürmten Bewaffnete einen Barbecue-Club und erschossen 10 Menschen, 11 weitere wurden verletzt. Zu den Hintergründen der beiden Taten gibt es bislang keine gesicherten Erkenntnisse, Festnahmen wurden zunächst nicht gemeldet. Südafrika kämpft seit Jahren mit hoher Waffengewalt, die häufig mit Banden und organisiertem Verbrechen verbunden ist.
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2: Heute Abend bleibt es im Radio-NW-WLAN überwiegend klar oder nur leicht bewölkt. Es ist trocken und die Wärme des Tages klingt langsam ab. In der Nacht sinken die Temperaturen auf 8 bis 10 Grad. Örtlich kann sich Nebel bilden. Der Montag bringt nach seiner Auflösung viel Sonne und nur wenige Wolken. Regen ist nicht in Sicht. Die Temperaturen steigen noch einmal auf sommerliche 26 bis 27 Grad. Der Wind bleibt schwach. Am Dienstag gibt es Sonne und mehr Wolken, es bleibt aber trocken. Die Höchstwerte liegen bei etwa 25 Grad. Am Mittwoch dominieren die Wolken, die Sonne zeigt sich zeitweise. Bei rund 25 Grad bleibt es weiter trocken. Am Donnerstag wird es etwas kühler, dann liegen die Werte um 24 Grad und bei vielen Wolken sind einzelne Schauer möglich.
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1: Der Entwurf für den digitalen Medienstaatsvertrag sieht neue Befugnisse für die Landesmedienanstalten vor. Sie sollen Medieninhalte auf Plattformen wie YouTube, X und Instagram mit technischen Mitteln automatisiert auf mögliche Verstöße prüfen können. Nach dem Entwurf wären dabei Text-, Bild-, Audio- und Videoinhalte betroffen. Plattformen sollen dafür geeignete Schnittstellen bereitstellen. Bei festgestellten Verstößen können Beanstandungen, Untersagungen, Sperrungen, Rücknahmen oder Widerrufe folgen. Kritiker befürchten, dass damit Medien ohne konkreten Anlass überwacht und journalistische Sorgfaltspflichten zu weit ausgelegt werden könnten. Nach dem Wahlsieg der Linken in Berlin warnt Wolfgang Steiger, Generalsekretär des CDU-Wirtschaftsrats, vor einer rot-grün-roten Regierung. Er kritisiert, dass SPD und Grüne eine Zusammenarbeit mit der Linken nicht grundsätzlich ausschließen. Steiger wirft Teilen der Linken Antisemitismus und Nähe zu extremistischen sowie islamistischen Strömungen vor. Außerdem wendet er sich gegen die geplante Vergesellschaftung großer Wohnungskonzerne. Enteignungen würden aus seiner Sicht Investoren abschrecken, Milliarden kosten und keine einzige zusätzliche Wohnung schaffen. Stromtarife für Neukunden in Deutschland sind nach Angaben von Vergleichsportalen deutlich teurer geworden. Der Preis stieg demnach zwischen dem 16. und dem 26. September von 25 auf 30,84 Cent je Kilowattstunde. Das entspricht einem Anstieg von mehr als 23% innerhalb von 10 Tagen. Als Gründe nennt der Bericht die angespannte Lage an den Energiemärkten, geringere Solarerträge und den dadurch höheren Einsatz von Gaskraftwerken. Auch die Börsenstrompreise lagen im September auf dem bisherigen Jahreshoch. Für bestehende Stromverträge hat der aktuelle Anstieg zunächst keine unmittelbare Wirkung. Italiens Ministerrat hat ein Dekret gegen Gesichtsverschleierung bei schulischen Veranstaltungen beschlossen. Wer sich nicht daran hält, muss mit einem Bußgeld zwischen 200 und 1000 Euro rechnen. Das Dekret muss innerhalb von 60 Tagen noch vom Parlament in ein Gesetz umgewandelt werden. Geplant ist außerdem eine Grenze für bestimmte ausländische Schülerinnen und Schüler, die erst kürzlich in das italienische Schulsystem aufgenommen wurden. Die Regelung ist nicht pauschal, sondern berücksichtigt unter anderem Geburtsort und bisherigen Bildungsweg. Eltern sollen bei Bedarf kostenlose Italienischkurse besuchen können. Bei zwei Schusswaffenangriffen nahe Johannesburg und Kapstadt sind in Südafrika insgesamt 27 Menschen getötet worden. In einer Bar westlich von Johannesburg starben 17 Menschen, 15 weitere wurden verletzt. Nahe Kapstadt stürmten Bewaffnete einen Barbecue-Club und erschossen 10 Menschen, 11 weitere wurden verletzt. Zu den Hintergründen der beiden Taten gibt es bislang keine gesicherten Erkenntnisse, Festnahmen wurden zunächst nicht gemeldet. Südafrika kämpft seit Jahren mit hoher Waffengewalt, die häufig mit Banden und organisiertem Verbrechen verbunden ist.
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2: Heute Abend bleibt es im Radio NWW-Land überwiegend klar oder nur leicht bewölkt. Es ist trocken und die Wärme des Tages klingt langsam ab. In der Nacht sinken die Temperaturen auf 8 bis 10 Grad. Örtlich kann sich Nebel bilden. Der Montag bringt nach seiner Auflösung viel Sonne und nur wenige Wolken. Regen ist nicht in Sicht. Die Temperaturen steigen noch einmal auf sommerliche 26 bis 27 Grad. Der Wind bleibt schwach. Am Dienstag gibt es Sonne und mehr Wolken, es bleibt aber trocken. Die Höchstwerte liegen bei etwa 25 Grad. Am Mittwoch dominieren die Wolken, die Sonne zeigt sich zeitweise. Bei rund 25 Grad bleibt es weiter trocken. Am Donnerstag wird es etwas kühler, dann liegen die Werte um 24 Grad und bei vielen Wolken sind einzelne Schauer möglich.
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1: Der Entwurf für den digitalen Medienstaatsvertrag sieht neue Befugnisse für die Landesmedienanstalten vor. Sie sollen Medieninhalte auf Plattformen wie YouTube, X und Instagram mit technischen Mitteln automatisiert auf mögliche Verstöße prüfen können. Nach dem Entwurf wären dabei Text-, Bild-, Audio- und Videoinhalte betroffen. Plattformen sollen dafür geeignete Schnittstellen bereitstellen. Bei festgestellten Verstößen können Beanstandungen, Untersagungen, Sperrungen, Rücknahmen oder Widerrufe folgen. Kritiker befürchten, dass damit Medien ohne konkreten Anlass überwacht und journalistische Sorgfaltspflichten zu weit ausgelegt werden könnten. Nach dem Wahlsieg der Linken in Berlin warnt Wolfgang Steiger, Generalsekretär des CDU-Wirtschaftsrats, vor einer rot-grün-roten Regierung. Er kritisiert, dass SPD und Grüne eine Zusammenarbeit mit der Linken nicht grundsätzlich ausschließen. Steiger wirft Teilen der Linken Antisemitismus und Nähe zu extremistischen sowie islamistischen Strömungen vor. Außerdem wendet er sich gegen die geplante Vergesellschaftung großer Wohnungskonzerne. Enteignungen würden aus seiner Sicht Investoren abschrecken, Milliarden kosten und keine einzige zusätzliche Wohnung schaffen. Stromtarife für Neukunden in Deutschland sind nach Angaben von Vergleichsportalen deutlich teurer geworden. Der Preis stieg demnach zwischen dem 16. und dem 26. September von 25 auf 30,84 Cent je Kilowattstunde. Das entspricht einem Anstieg von mehr als 23% innerhalb von 10 Tagen. Als Gründe nennt der Bericht die angespannte Lage an den Energiemärkten, geringere Solarerträge und den dadurch höheren Einsatz von Gaskraftwerken. Auch die Börsenstrompreise lagen im September auf dem bisherigen Jahreshoch. Für bestehende Stromverträge hat der aktuelle Anstieg zunächst keine unmittelbare Wirkung. Italiens Ministerrat hat ein Dekret gegen Gesichtsverschleierung bei schulischen Veranstaltungen beschlossen. Wer sich nicht daran hält, muss mit einem Bußgeld zwischen 200 und 1000 Euro rechnen. Das Dekret muss innerhalb von 60 Tagen noch vom Parlament in ein Gesetz umgewandelt werden. Geplant ist außerdem eine Grenze für bestimmte ausländische Schülerinnen und Schüler, die erst kürzlich in das italienische Schulsystem aufgenommen wurden. Die Regelung ist nicht pauschal, sondern berücksichtigt unter anderem Geburtsort und bisherigen Bildungsweg. Eltern sollen bei Bedarf kostenlose Italienischkurse besuchen können. Bei zwei Schusswaffenangriffen nahe Johannesburg und Kapstadt sind in Südafrika insgesamt 27 Menschen getötet worden. In einer Bar westlich von Johannesburg starben 17 Menschen, 15 weitere wurden verletzt. Nahe Kapstadt stürmten Bewaffnete einen Barbecue-Club und erschossen 10 Menschen, 11 weitere wurden verletzt. Zu den Hintergründen der beiden Taten gibt es bislang keine gesicherten Erkenntnisse, Festnahmen wurden zunächst nicht gemeldet. Südafrika kämpft seit Jahren mit hoher Waffengewalt, die häufig mit Banden und organisiertem Verbrechen verbunden ist.
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2: Heute Abend bleibt es im Radio-NW-WLAN überwiegend klar oder nur leicht bewölkt. Es ist trocken und die Wärme des Tages klingt langsam ab. In der Nacht sinken die Temperaturen auf 8 bis 10 Grad. Örtlich kann sich Nebel bilden. Der Montag bringt nach seiner Auflösung viel Sonne und nur wenige Wolken. Regen ist nicht in Sicht. Die Temperaturen steigen noch einmal auf sommerliche 26 bis 27 Grad. Der Wind bleibt schwach. Am Dienstag gibt es Sonne und mehr Wolken, es bleibt aber trocken. Die Höchstwerte liegen bei etwa 25 Grad. Am Mittwoch dominieren die Wolken, die Sonne zeigt sich zeitweise. Bei rund 25 Grad bleibt es weiter trocken. Am Donnerstag wird es etwas kühler, dann liegen die Werte um 24 Grad und bei vielen Wolken sind einzelne Schauer möglich.
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1: Der Entwurf für den digitalen Medienstaatsvertrag sieht neue Befugnisse für die Landesmedienanstalten vor. Sie sollen Medieninhalte auf Plattformen wie YouTube, X und Instagram mit technischen Mitteln automatisiert auf mögliche Verstöße prüfen können. Nach dem Entwurf wären dabei Text-, Bild-, Audio- und Videoinhalte betroffen. Plattformen sollen dafür geeignete Schnittstellen bereitstellen. Bei festgestellten Verstößen können Beanstandungen, Untersagungen, Sperrungen, Rücknahmen oder Widerrufe folgen. Kritiker befürchten, dass damit Medien ohne konkreten Anlass überwacht und journalistische Sorgfaltspflichten zu weit ausgelegt werden könnten. Nach dem Wahlsieg der Linken in Berlin warnt Wolfgang Steiger, Generalsekretär des CDU-Wirtschaftsrats, vor einer rot-grün-roten Regierung. Er kritisiert, dass SPD und Grüne eine Zusammenarbeit mit der Linken nicht grundsätzlich ausschließen. Steiger wirft Teilen der Linken Antisemitismus und Nähe zu extremistischen sowie islamistischen Strömungen vor. Außerdem wendet er sich gegen die geplante Vergesellschaftung großer Wohnungskonzerne. Enteignungen würden aus seiner Sicht Investoren abschrecken, Milliarden kosten und keine einzige zusätzliche Wohnung schaffen. Stromtarife für Neukunden in Deutschland sind nach Angaben von Vergleichsportalen deutlich teurer geworden. Der Preis stieg demnach zwischen dem 16. und dem 26. September von 25 auf 30,84 Cent je Kilowattstunde. Das entspricht einem Anstieg von mehr als 23% innerhalb von 10 Tagen. Als Gründe nennt der Bericht die angespannte Lage an den Energiemärkten, geringere Solarerträge und den dadurch höheren Einsatz von Gaskraftwerken. Auch die Börsenstrompreise lagen im September auf dem bisherigen Jahreshoch. Für bestehende Stromverträge hat der aktuelle Anstieg zunächst keine unmittelbare Wirkung. Italiens Ministerrat hat ein Dekret gegen Gesichtsverschleierung bei schulischen Veranstaltungen beschlossen. Wer sich nicht daran hält, muss mit einem Bußgeld zwischen 200 und 1000 Euro rechnen. Das Dekret muss innerhalb von 60 Tagen noch vom Parlament in ein Gesetz umgewandelt werden. Geplant ist außerdem eine Grenze für bestimmte ausländische Schülerinnen und Schüler, die erst kürzlich in das italienische Schulsystem aufgenommen wurden. Die Regelung ist nicht pauschal, sondern berücksichtigt unter anderem Geburtsort und bisherigen Bildungsweg. Eltern sollen bei Bedarf kostenlose Italienischkurse besuchen können. Bei zwei Schusswaffenangriffen nahe Johannesburg und Kapstadt sind in Südafrika insgesamt 27 Menschen getötet worden. In einer Bar westlich von Johannesburg starben 17 Menschen, 15 weitere wurden verletzt. Nahe Kapstadt stürmten Bewaffnete einen Barbecue-Club und erschossen 10 Menschen, 11 weitere wurden verletzt. Zu den Hintergründen der beiden Taten gibt es bislang keine gesicherten Erkenntnisse, Festnahmen wurden zunächst nicht gemeldet. Südafrika kämpft seit Jahren mit hoher Waffengewalt, die häufig mit Banden und organisiertem Verbrechen verbunden ist.
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1: Heute Abend bleibt es im Radio NWW-Land trocken und überwiegend klar. Die letzten lockeren Wolken ziehen rasch weiter, dazu wird es langsam kühler. In der Nacht sinken die Temperaturen auf Werte um 10 Grad. Morgen erwartet uns viel Sonne und trockenes Wetter. Am Nachmittag steigen die Werte auf sommerliche 25 bis 26 Grad. Mittwoch wird ebenfalls sonnig und warm, mit Höchstwerten um 26 Grad. Auch am Donnerstag bleibt es für die Jahreszeit sehr warm. Dann werden die Wolken allerdings zahlreicher. Örtlich kann sich Nebel bilden. Einzelne Schauer sind dann nicht ausgeschlossen.
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1: Der Entwurf für den digitalen Medienstaatsvertrag sieht neue Befugnisse für die Landesmedienanstalten vor. Sie sollen Medieninhalte auf Plattformen wie YouTube, X und Instagram mit technischen Mitteln automatisiert auf mögliche Verstöße prüfen können. Nach dem Entwurf wären dabei Text-, Bild-, Audio- und Videoinhalte betroffen. Plattformen sollen dafür geeignete Schnittstellen bereitstellen. Bei festgestellten Verstößen können Beanstandungen, Untersagungen, Sperrungen, Rücknahmen oder Widerrufe folgen. Kritiker befürchten, dass damit Medien ohne konkreten Anlass überwacht und journalistische Sorgfaltspflichten zu weit ausgelegt werden könnten. Nach dem Wahlsieg der Linken in Berlin warnt Wolfgang Steiger, Generalsekretär des CDU-Wirtschaftsrats, vor einer rot-grün-roten Regierung. Er kritisiert, dass SPD und Grüne eine Zusammenarbeit mit der Linken nicht grundsätzlich ausschließen. Steiger wirft Teilen der Linken Antisemitismus und Nähe zu extremistischen sowie islamistischen Strömungen vor. Außerdem wendet er sich gegen die geplante Vergesellschaftung großer Wohnungskonzerne. Enteignungen würden aus seiner Sicht Investoren abschrecken, Milliarden kosten und keine einzige zusätzliche Wohnung schaffen. Stromtarife für Neukunden in Deutschland sind nach Angaben von Vergleichsportalen deutlich teurer geworden. Der Preis stieg demnach zwischen dem 16. und dem 26. September von 25 auf 30,84 Cent je Kilowattstunde. Das entspricht einem Anstieg von mehr als 23% innerhalb von 10 Tagen. Als Gründe nennt der Bericht die angespannte Lage an den Energiemärkten, geringere Solarerträge und den dadurch höheren Einsatz von Gaskraftwerken. Auch die Börsenstrompreise lagen im September auf dem bisherigen Jahreshoch. Für bestehende Stromverträge hat der aktuelle Anstieg zunächst keine unmittelbare Wirkung. Italiens Ministerrat hat ein Dekret gegen Gesichtsverschleierung bei schulischen Veranstaltungen beschlossen. Wer sich nicht daran hält, muss mit einem Bußgeld zwischen 200 und 1000 Euro rechnen. Das Dekret muss innerhalb von 60 Tagen noch vom Parlament in ein Gesetz umgewandelt werden. Geplant ist außerdem eine Grenze für bestimmte ausländische Schülerinnen und Schüler, die erst kürzlich in das italienische Schulsystem aufgenommen wurden. Die Regelung ist nicht pauschal, sondern berücksichtigt unter anderem Geburtsort und bisherigen Bildungsweg. Eltern sollen bei Bedarf kostenlose Italienischkurse besuchen können. Bei zwei Schusswaffenangriffen nahe Johannesburg und Kapstadt sind in Südafrika insgesamt 27 Menschen getötet worden. In einer Bar westlich von Johannesburg starben 17 Menschen, 15 weitere wurden verletzt. Nahe Kapstadt stürmten Bewaffnete einen Barbecue-Club und erschossen 10 Menschen, 11 weitere wurden verletzt. Zu den Hintergründen der beiden Taten gibt es bislang keine gesicherten Erkenntnisse, Festnahmen wurden zunächst nicht gemeldet. Südafrika kämpft seit Jahren mit hoher Waffengewalt, die häufig mit Banden und organisiertem Verbrechen verbunden ist.
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1: In der Nacht bleibt es im Radio NWW-Land meist klar und trocken. Die Temperaturen sinken bis zum Morgen auf Werte um 10 Grad. Örtlich kann es etwas frischer werden. Im Tagesverlauf scheint dann viel Sonne, nur zeitweise ziehen ein paar harmlose Wolken durch. Regen ist bei uns nicht in Sicht. Am Nachmittag erreichen die Temperaturen sommerliche 25 bis 26 Grad. Mittwoch geht es sehr sonnig und trocken weiter, erneut mit Höchstwerten um 26 Grad. Auch am Donnerstag bleibt es ungewöhnlich warm. Dann nehmen die Wolken allerdings zu und örtlich kann sich Nebel bilden. Einzelne Schauer sind dann nicht ganz ausgeschlossen.
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1: Der Entwurf für den digitalen Medienstaatsvertrag sieht neue Befugnisse für die Landesmedienanstalten vor. Sie sollen Medieninhalte auf Plattformen wie YouTube, X und Instagram mit technischen Mitteln automatisiert auf mögliche Verstöße prüfen können. Nach dem Entwurf wären dabei Text-, Bild-, Audio- und Videoinhalte betroffen. Plattformen sollen dafür geeignete Schnittstellen bereitstellen. Bei festgestellten Verstößen können Beanstandungen, Untersagungen, Sperrungen, Rücknahmen oder Widerrufe folgen. Kritiker befürchten, dass damit Medien ohne konkreten Anlass überwacht und journalistische Sorgfaltspflichten zu weit ausgelegt werden könnten. Nach dem Wahlsieg der Linken in Berlin warnt Wolfgang Steiger, Generalsekretär des CDU-Wirtschaftsrats, vor einer rot-grün-roten Regierung. Er kritisiert, dass SPD und Grüne eine Zusammenarbeit mit der Linken nicht grundsätzlich ausschließen. Steiger wirft Teilen der Linken Antisemitismus und Nähe zu extremistischen sowie islamistischen Strömungen vor. Außerdem wendet er sich gegen die geplante Vergesellschaftung großer Wohnungskonzerne. Enteignungen würden aus seiner Sicht Investoren abschrecken, Milliarden kosten und keine einzige zusätzliche Wohnung schaffen. Stromtarife für Neukunden in Deutschland sind nach Angaben von Vergleichsportalen deutlich teurer geworden. Der Preis stieg demnach zwischen dem 16. und dem 26. September von 25 auf 30,84 Cent je Kilowattstunde. Das entspricht einem Anstieg von mehr als 23% innerhalb von 10 Tagen. Als Gründe nennt der Bericht die angespannte Lage an den Energiemärkten, geringere Solarerträge und den dadurch höheren Einsatz von Gaskraftwerken. Auch die Börsenstrompreise lagen im September auf dem bisherigen Jahreshoch. Für bestehende Stromverträge hat der aktuelle Anstieg zunächst keine unmittelbare Wirkung. Italiens Ministerrat hat ein Dekret gegen Gesichtsverschleierung bei schulischen Veranstaltungen beschlossen. Wer sich nicht daran hält, muss mit einem Bußgeld zwischen 200 und 1000 Euro rechnen. Das Dekret muss innerhalb von 60 Tagen noch vom Parlament in ein Gesetz umgewandelt werden. Geplant ist außerdem eine Grenze für bestimmte ausländische Schülerinnen und Schüler, die erst kürzlich in das italienische Schulsystem aufgenommen wurden. Die Regelung ist nicht pauschal, sondern berücksichtigt unter anderem Geburtsort und bisherigen Bildungsweg. Eltern sollen bei Bedarf kostenlose Italienischkurse besuchen können. Bei 2 Schusswaffenangriffen nahe Johannesburg und Kapstadt sind in Südafrika insgesamt 27 Menschen getötet worden. In einer Bar westlich von Johannesburg starben 17 Menschen, 15 weitere wurden verletzt. Nahe Kapstadt stürmten Bewaffnete einen Barbecue-Club und erschossen 10 Menschen, 11 weitere wurden verletzt. Zu den Hintergründen der beiden Taten gibt es bislang keine gesicherten Erkenntnisse, Festnahmen wurden zunächst nicht gemeldet. Südafrika kämpft seit Jahren mit hoher Waffengewalt, die häufig mit Banden und organisiertem Verbrechen verbunden ist.
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1: In der Nacht bleibt es im Radio NWW-Land meist klar und trocken. Die Temperaturen sinken bis zum Morgen auf Werte um 10 Grad. Örtlich kann es etwas frischer werden. Im Tagesverlauf scheint dann viel Sonne, nur zeitweise ziehen ein paar harmlose Wolken durch. Regen ist bei uns nicht in Sicht. Am Nachmittag erreichen die Temperaturen sommerliche 25 bis 26 Grad. Mittwoch geht es sehr sonnig und trocken weiter, erneut mit Höchstwerten um 26 Grad. Auch am Donnerstag bleibt es ungewöhnlich warm. Dann nehmen die Wolken allerdings zu und örtlich kann sich Nebel bilden. Einzelne Schauer sind dann nicht ganz ausgeschlossen.
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1: Der Entwurf für den digitalen Medienstaatsvertrag sieht neue Befugnisse für die Landesmedienanstalten vor. Sie sollen Medieninhalte auf Plattformen wie YouTube, X und Instagram mit technischen Mitteln automatisiert auf mögliche Verstöße prüfen können. Nach dem Entwurf wären dabei Text-, Bild-, Audio- und Videoinhalte betroffen. Plattformen sollen dafür geeignete Schnittstellen bereitstellen. Bei festgestellten Verstößen können Beanstandungen, Untersagungen, Sperrungen, Rücknahmen oder Widerrufe folgen. Kritiker befürchten, dass damit Medien ohne konkreten Anlass überwacht und journalistische Sorgfaltspflichten zu weit ausgelegt werden könnten. Nach dem Wahlsieg der Linken in Berlin warnt Wolfgang Steiger, Generalsekretär des CDU-Wirtschaftsrats, vor einer rot-grün-roten Regierung. Er kritisiert, dass SPD und Grüne eine Zusammenarbeit mit der Linken nicht grundsätzlich ausschließen. Steiger wirft Teilen der Linken Antisemitismus und Nähe zu extremistischen sowie islamistischen Strömungen vor. Außerdem wendet er sich gegen die geplante Vergesellschaftung großer Wohnungskonzerne. Enteignungen würden aus seiner Sicht Investoren abschrecken, Milliarden kosten und keine einzige zusätzliche Wohnung schaffen. Stromtarife für Neukunden in Deutschland sind nach Angaben von Vergleichsportalen deutlich teurer geworden. Der Preis stieg demnach zwischen dem 16. und dem 26. September von 25 auf 30,84 Cent je Kilowattstunde. Das entspricht einem Anstieg von mehr als 23% innerhalb von 10 Tagen. Als Gründe nennt der Bericht die angespannte Lage an den Energiemärkten, geringere Solarerträge und den dadurch höheren Einsatz von Gaskraftwerken. Auch die Börsenstrompreise lagen im September auf dem bisherigen Jahreshoch. Für bestehende Stromverträge hat der aktuelle Anstieg zunächst keine unmittelbare Wirkung. Italiens Ministerrat hat ein Dekret gegen Gesichtsverschleierung bei schulischen Veranstaltungen beschlossen. Wer sich nicht daran hält, muss mit einem Bußgeld zwischen 200 und 1000 Euro rechnen. Das Dekret muss innerhalb von 60 Tagen noch vom Parlament in ein Gesetz umgewandelt werden. Geplant ist außerdem eine Grenze für bestimmte ausländische Schülerinnen und Schüler, die erst kürzlich in das italienische Schulsystem aufgenommen wurden. Die Regelung ist nicht pauschal, sondern berücksichtigt unter anderem Geburtsort und bisherigen Bildungsweg. Eltern sollen bei Bedarf kostenlose Italienischkurse besuchen können. Bei 2 Schusswaffenangriffen nahe Johannesburg und Kapstadt sind in Südafrika insgesamt 27 Menschen getötet worden. In einer Bar westlich von Johannesburg starben 17 Menschen.